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2: Mit Susanne Trotzki. Die frühere RAF-Terroristin Klette ist wegen Raubüberfällen zu einer mehrjährigen Haftstrafe verurteilt worden. Das Landgericht in Verden legte das Strafmaß auf 13 Jahre fest. Klette wurde des besonderen schweren Raubs in 6 Fällen schuldig gesprochen. Das Gericht sah es als erwiesen an, dass Klette gemeinsam mit ihren mutmaßlichen RAF-Komplizen Garwig und Staub über Jahre hinweg Geldtransporter und Supermärkte überfallen hat. Die beiden Männer sind weiter flüchtig. In dem Prozess geht es nicht um Klettes Mitgliedschaft in der RAF. Dazu hat die Bundesanwaltschaft erst vor kurzem Anklage erhoben. Vor 2 Jahren wurde Klette in Berlin-Kreuzberg gefasst. Ermittler fanden in ihrer Wohnung unter anderem Waffen und mehr als 200.000 Euro Bargeld. Im Zusammenhang mit der Messerattacke am Berliner Holocaust-Mahnmal gibt es eine weitere Festnahme. Die Bundesanwaltschaft hat in Berlin-Lichtenberg einen Syrer festnehmen lassen, der den Täter zu der Attacke ermutigt haben soll. Dem 37-Jährigen wird Beihilfe zum Mord vorgeworfen. Weitere Einzelheiten hat die Behörde nicht mitgeteilt. Den Täter hat das Berliner Kammergericht bereits zu 13 Jahren Haft verurteilt, unter anderem wegen versuchten heimtückischen Mordes. Im Februar vergangenen Jahres hatte er im Steenfeld des Denkmals einen spanischen Touristen mit einem Messer angegriffen und lebensgefährlich verletzt. Das Opfer überlebte nur knapp. Brandenburgs größter Arbeitgeber, der E-Autobauer Tesla, dringt darauf, dass die Deutsche Bahn ihre Pläne für die geplanten Arbeiten beim RE1 nochmal überarbeitet. Tesla-Infrastrukturplanerin Eggler sagte laut Medienberichten, dass von den rund 11.000 Mitarbeitenden etwa die Hälfte täglich mit dem ÖPNV nach Grünheide pendeln. Deshalb sei es nicht akzeptabel, die Strecke zwischen Berlin und Frankfurt 9 Monate lang zu sperren. Die Bahn hat die Sperrung für 2029 angekündigt, wegen Bauarbeiten an Gleisen und Stellwerken. Der RE1 gehört zu den meistgenutzten Regionalbahnen Deutschlands. Die sogenannten Wirtschaftsweisen haben ihre Wachstumsprognosen für das laufende Jahr gesenkt. In ihrem Frühjahrsgutachten gehen sie nur noch von 0,5% aus. Im Herbst hatten sie noch 0,9% Wachstum prognostiziert. Als Hauptgrund für die Korrektur nach unten gibt das Gremium die Belastung durch den Iran-Krieg an. Deshalb dürfte auch die Inflation weiter steigen. Das Land Brandenburg hat im ersten Quartal des Jahres mehr Touristen verzeichnet. Wie das Amt für Statistik mitgeteilt hat, kamen 900.000 Gäste. Das sei ein Plus von knapp 3% verglichen mit dem Vorjahreszeitraum. Die mit Abstand meisten Besucher kamen demnach aus Deutschland, gefolgt von Polen, den Niederlanden und den USA. Die meistbereisten Regionen waren das Seenland oder Spree, die Brandenburgische Seenplatte, das Dahme Seenland und die Stadt Potsdam. Die Tourismusstatistik für Berlin wurde bereits vor 2 Wochen veröffentlicht. Hier stagnieren die Zahlen.
1: Soweit das Neueste aus der Radio SKW Nachrichtenredaktion. 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
2: Mit Susanne Trotzki. Die frühere RAF-Terroristin Klette ist wegen Raubüberfällen zu einer mehrjährigen Haftstrafe verurteilt worden. Das Landgericht in Verden legte das Strafmaß auf 13 Jahre fest. Klette wurde des besonderen schweren Raubs in 6 Fällen schuldig gesprochen. Das Gericht sah es als erwiesen an, dass Klette gemeinsam mit ihren mutmaßlichen RAF-Komplizen Garwig und Staub über Jahre hinweg Geldtransporter und Supermarkt überfallen hat. Die beiden Männer sind weiter flüchtig. In dem Prozess geht es nicht um Klettes Mitgliedschaft in der RAF. Dazu hat die Bundesanwaltschaft erst vor kurzem Anklage erhoben. Vor 2 Jahren wurde Klette in Berlin-Kreuzberg gefasst. Ermittler fanden in ihrer Wohnung unter anderem Waffen und mehr als 200.000 Euro Bargeld. Im Zusammenhang mit der Messerattacke am Berliner Holocaust-Mahnmal gibt es eine weitere Festnahme. Die Bundesanwaltschaft hat in Berlin-Lichtenberg einen Syrer festnehmen lassen, der den Täter zu der Attacke ermutigt haben soll. Dem 37-Jährigen wird Beihilfe zum Mord vorgeworfen. Weitere Einzelheiten hat die Behörde nicht mitgeteilt. Den Täter hat das Berliner Kammergericht bereits zu 13 Jahren Haft verurteilt, unter anderem wegen versuchten heimtückischen Mordes. Im Februar vergangenen Jahres hatte er im Steenfeld des Denkmals einen spanischen Touristen mit einem Messer angegriffen und lebensgefährlich verletzt. Das Opfer überlebte nur knapp. Brandenburgs größter Arbeitgeber, der E-Autobauer Tesla, dringt darauf, dass die Deutsche Bahn ihre Pläne für die geplanten Arbeiten beim RE1 nochmal überarbeitet. Tesla-Infrastrukturplanerin Eggler sagte laut Medienberichten, dass von den rund 11.000 Mitarbeitenden etwa die Hälfte täglich mit dem ÖPNV nach Grünheide pendeln. Deshalb sei es nicht akzeptabel, die Strecke zwischen Berlin und Frankfurt 9 Monate lang zu sperren. Die Bahn hat die Sperrung für 2029 angekündigt, wegen Bauarbeiten an Gleisen und Stellwerken. Der RE1 gehört zu den meistgenutzten Regionalbahnen Deutschlands. Die sogenannten Wirtschaftsweisen haben ihre Wachstumsprognosen für das laufende Jahr gesenkt. In ihrem Frühjahrsgutachten gehen sie nur noch von 0,5% aus. Im Herbst hatten sie noch 0,9% Wachstum prognostiziert. Als Hauptgrund für die Korrektur nach unten gibt das Gremium die Belastung durch den Iran-Krieg an. Deshalb dürfte auch die Inflation weiter steigen. Das Land Brandenburg hat im ersten Quartal des Jahres mehr Touristen verzeichnet. Wie das Amt für Statistik mitgeteilt hat, kamen 900.000 Gäste. Das sei ein Plus von knapp 3% verglichen mit dem Vorjahreszeitraum. Die mit Abstand meisten Besucher kamen demnach aus Deutschland, gefolgt von Polen, den Niederlanden und den USA. Die meistbereisten Regionen waren das Seenland oder Spree, die Brandenburgische Seenplatte, das Dahme Seenland und die Stadt Potsdam. Die Tourismusstatistik für Berlin wurde bereits vor 2 Wochen veröffentlicht. Hier stagnieren die Zahlen.
1: Soweit das Neueste aus der Radio SKW Nachrichtenredaktion. 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
2: Mit Susanne Trotzki. Die frühere RAF-Terroristin Klette ist wegen Raubüberfällen zu einer mehrjährigen Haftstrafe verurteilt worden. Das Landgericht in Verden legte das Strafmaß auf 13 Jahre fest. Klette wurde des besonderen schweren Raubs in 6 Fällen schuldig gesprochen. Das Gericht sah es als erwiesen an, dass Klette gemeinsam mit ihren mutmaßlichen RAF-Komplizen Garwig und Staub über Jahre hinweg Geldtransporter und Supermärkte überfallen hat. Die beiden Männer sind weiter flüchtig. In dem Prozess geht es nicht um Klettes Mitgliedschaft in der RAF. Dazu hat die Bundesanwaltschaft erst vor kurzem Anklage erhoben. Vor 2 Jahren wurde Klette in Berlin-Kreuzberg gefasst. Ermittler fanden in ihrer Wohnung unter anderem Waffen und mehr als 200.000 Euro Bargeld. Im Zusammenhang mit der Messerattacke am Berliner Holocaust-Mahnmal gibt es eine weitere Festnahme. Die Bundesanwaltschaft hat in Berlin-Lichtenberg einen Syrer festnehmen lassen, der den Täter zu der Attacke ermutigt haben soll. Dem 37-Jährigen wird Beihilfe zum Mord vorgeworfen. Weitere Einzelheiten hat die Behörde nicht mitgeteilt. Den Täter hat das Berliner Kammergericht bereits zu 13 Jahren Haft verurteilt, unter anderem wegen versuchten heimtückischen Mordes. Im Februar vergangenen Jahres hatte er im Steenfeld des Denkmals einen spanischen Touristen mit einem Messer angegriffen und lebensgefährlich verletzt. Das Opfer überlebte nur knapp. Brandenburgs größter Arbeitgeber, der E-Autobauer Tesla, dringt darauf, dass die Deutsche Bahn ihre Pläne für die geplanten Arbeiten beim RE1 nochmal überarbeitet. Tesla-Infrastrukturplanerin Eggler sagte laut Medienberichten, dass von den rund 11.000 Mitarbeitenden etwa die Hälfte täglich mit dem ÖPNV nach Grünheide pendeln. Deshalb sei es nicht akzeptabel, die Strecke zwischen Berlin und Frankfurt 9 Monate lang zu sperren. Die Bahn hat die Sperrung für 2029 angekündigt, wegen Bauarbeiten an Gleisen und Stellwerken. Der RE1 gehört zu den meistgenutzten Regionalbahnen Deutschlands. Die sogenannten Wirtschaftsweisen haben ihre Wachstumsprognosen für das laufende Jahr gesenkt. In ihrem Frühjahrsgutachten gehen sie nur noch von 0,5% aus. Im Herbst hatten sie noch 0,9% Wachstum prognostiziert. Als Hauptgrund für die Korrektur nach unten gibt das Gremium die Belastung durch den Iran-Krieg an. Deshalb dürfte auch die Inflation weiter steigen. Das Land Brandenburg hat im ersten Quartal des Jahres mehr Touristen verzeichnet. Wie das Amt für Statistik mitgeteilt hat, kamen 900.000 Gäste. Das sei ein Plus von knapp 3% verglichen mit dem Vorjahreszeitraum. Die mit Abstand meisten Besucher kamen demnach aus Deutschland, gefolgt von Polen, den Niederlanden und den USA. Die meistbereisten Regionen waren das Seenland oder Spree, die Brandenburgische Seenplatte, das Dahmer Seenland und die Stadt Potsdam. Die Tourismusstatistik für Berlin wurde bereits vor 2 Wochen veröffentlicht. Hier stagnieren die Zahlen.
1: Soweit das Neueste aus der Radio SKW Nachrichtenredaktion. 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
4: Mit Susanne Trotzki. Nach dem schweren Zusammenprall mit einem Auto in Dienstlaken in Nordrhein-Westfalen ist auch das zweite lebensgefährlich verletzte Kind gestorben. Der 12-Jährige lag wie zuvor schon ein gleichaltriger Junge in einem Krankenhaus seinen Verletzungen, wie die Behörden mitgeteilt haben. Das dritte Kind wurde leicht verletzt. Eine 47-jährige Frau war mit ihrem Wagen von der Fahrbahn abgekommen und hatte drei Kinder angefahren. Die Autofahrerin erlitt schwere Verletzungen. Eine Befragung der Frau sei noch nicht möglich gewesen, so die Polizei. Der Bahnverkehr auf der Strecke zwischen Berlin und Hamburg ist massiv gestört. Grund ist, dass bei Lüneburg ein Stellwerk ausgefallen ist, wie die Bahn mitgeteilt hat. Züge sind verspätet oder fallen ganz aus. Laut Bahn müssen sich Reisende darauf einstellen, dass die Störung voraussichtlich bis heute Vormittag dauert. Das Unternehmen rät den Fahrgästen, als Alternative den Umweg über Hannover zu nutzen. Der Ebola-Patient in der Berliner Charité ist auf dem Weg der Besserung. Der US-Amerikaner sei bei seiner Aufnahme vor rund einer Woche noch sehr geschwächt gewesen, hieß es vom Universitätsklinikum. Jetzt gehe es ihm den Umständen entsprechend gut. Der Mann hatte sich in der Demokratischen Republik Kongo mit dem Virus infiziert und kam auf Bitten der USA nach Berlin. Auch die Ehefrau und drei Kinder wurden in die Charité gebracht und sind dort in Quarantäne. Bei ihnen wurde keine Infektion festgestellt. Nach der Generalaudienz von Papst Leo dem 14. auf dem Petersplatz in Rom hat Medienberichten zufolge ein Mann einen Schwächeanfall erlitten. Auf Videos in sozialen Medien ist zu sehen, wie das Oberhaupt der katholischen Kirche zu dem Mann eilt und sich seines Zustands vergewissert. Anschließend wird der Mann in einem Rollstuhl weggefahren. Die Generalaudienz des Papstes findet jeden Mittwochvormittag auf dem Vorplatz des Petersdoms statt. In Rom wurden zur Mittagszeit gestern um die 30 Grad gemessen. 5 der seit mehr als einer Woche in einer überfluteten Höhle in Laos eingeschlossenen Goldsucher sind lebend geborgen worden. Einsatzkräfte hätten die Männer nach tagelanger Suche wohlbehalten entdeckt. Das teilte die laotische Rettungsorganisation Rescue Volunteer for People und die thailändische Rettungseinheit MTK mit. Nach 2 weiteren Vermissten wird noch gesucht. Die Dorfbewohner hatten die Höhle am 19. Mai betreten und kamen wegen einer Sturzflut nicht mehr heraus.
3: Soweit das Neueste aus der Radio SKW Nachrichtenredaktion. Das Wetter.
4: Mit Sonne und angenehmen Temperaturen geht's in diesen Donnerstagmorgen aktuell 9 Grad. Es bleibt schön heute mit 22 Grad. In der kommenden Nacht um 12 Grad. Morgen dann ganz viel Sonne und dann wird's wieder heißer mit bis zu 28 Grad maximal.
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4: Es wird gebaut unter anderem in der Region auf der A12 Frankfurt-Berlin zwischen Briesen und Fürstenwalde-West. In beiden Richtungen ist nur eine Spur frei, das heißt Staugefahr. Hier bei uns in Wildau, die Richard-Sorge-Straße ist halbseitig Richtung Königswusterhausen gesperrt. Es geht eine Umleitung über Berg, Chausseestraße und die B179. Stadtverkehr Berlin, A100 Richtung Wedding zwischen Detmolder Straße und Schmargendorf. Dichter Verkehr und Stau mit 5 Minuten. 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
4: B246 Tels in beiden Richtungen, B168 Rietz-Neuendorf und Müncheberg, Berliner Chaussee. Und wenn Sie auch noch was gesehen haben unterwegs, Staus, Blitzer, Verkehrsbehinderungen, können Sie das gerne melden und ergänzen, entweder telefonisch oder auch per WhatsApp unter 03375 52 73 60. Da, wo Sie unterwegs sind, wünsche ich eine gute, eine unfallfreie Fahrt.
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4: 6:03 an diesem Donnerstag, dem 28. Mai. Und bei diesen morgendlichen Temperaturen heißt es wirklich nochmal so richtig schön durchlüften. Nach einem hoffentlich erholsamen Schlaf geht es dann hinein in diesen Donnerstag. Und da wünsche ich natürlich einen guten Start. Guten Morgen.
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Mit den lila Wolken geht es hinein in diesen Donnerstag, dem 28. Mai. Und hier ist Radio SKW, 6:11. Schönen guten Morgen und einen tollen Start in diesen Donnerstag. Ja, in dieser kurzen Arbeitswoche ist ja schon der Donnerstag da. Der ist ja immer so ein bisschen meine Herausforderung, mein Lieblingstag. Aber wir machen uns den zusammen schön. Ich habe viele tolle Themen hier aus der Region. Da geht es einmal heute ins Oderseenland, denn da gibt es eine ganz tolle Möglichkeit, die Region zu entdecken. Und zwar mit einem Picknick. Was sich dahinter verbirgt, das 7:15. Außerdem möchte ich Sie natürlich am Donnerstag wie gewohnt einladen in Sinister Wildau in die Kino-Neustarts der Woche. Zwei wirklich ganz tolle, sehr unterschiedliche, aber sehr sehenswerte Filme möchte ich Ihnen heute ans Herz legen. Mehr dazu 7:15. Und dann geht es zu den Gartenträumen in Hoppegarten. Da werden wirklich Gartenträume wahr. Man kann sich toll inspirieren lassen. Es gibt ganz vieles und auch dazu möchte ich Sie heute sehr gerne einladen. Das 9:15. Und dann hoffe ich, dass wir uns natürlich sehen, denn wir sind unterwegs. Es ist die Zeit, wo wir uns aufmachen und das ist einmal jetzt am Sonnabend beim HIT, beim Hochschulinformationstag hier an der TH Wildau. Da dreht sich natürlich alles rund um die Hochschule hier mit den Angeboten, aber das ist auch wirklich für jeden einfach mal, um zu gucken, wie so ein Campusleben funktioniert. Und dann am Montag bin ich auch wieder unterwegs in der Region und wo wir uns da treffen, mehr dazu in meiner Sendung. Ich freue mich sehr, dass wir zusammen auf jeden Fall in diesen Donnerstag starten und damit ist es 6:12. 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
1: Der Landesforst Brandenburg informiert. Im Bereich des Biosphärenreservats Spreewald wurde rund um Kausnick ein massiver Befall durch den Eichenprozessionsspinner festgestellt. Betroffen sind insbesondere die stark frequentierten Wanderwege und Wasserläufe zwischen Kausnick und Schleppzig. Auf einer Fläche von rund 750 Hektar zeigen nahezu alle Eichen deutliche Fraßschäden. Bereits aus der Ferne sind die Baumkronen licht sowie ein stark geschädigtes Blattwerk sind zu erkennen. Eine Probefällung bestätigte einen außergewöhnlich hohen Befall der Eichen mit den Raupen des Eichenprozessionsspinners. Dieser stellt ein gesundheitliches Risiko für Waldbesucherinnen und Waldbesucher dar, denn die Raupen besitzen feine Brennhaare, die ein Eiweißgift enthalten. Und diese Haare können leicht abbrechen und bei Kontakt Hautreizung, Rötung oder eine sogenannte Raupendermatitis auslösen. In Einzelfällen sind auch stärkere allergenische Reaktionen möglich. Die untere Forstbehörde hat in den betroffenen Bereichen Warnhinweise an den Waldwegen angebracht. Mehr Infos dazu unter mleuv.brandenburg.de.
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2: Und damit ist es 6.30 Uhr, halb sieben.
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0: Schon sehr gut. Eine schwimmende Solaranlage auf dem Cottbuser Ostsee soll noch in diesem Jahr ans Netz gehen. Das teilte die LEAG mit. Aktuell gäbe es noch Reparaturarbeiten, so der Energieunternehmer weiter. Wind und Wetter hatten im vorletzten Winter die damals noch neue Anlage teils schwer beschädigt. Die LEAG betont, dass in der Zwischenzeit in die Sicherheit investiert wurde. So sei ein Wellenbrecher installiert worden. Die Anlage soll ab dem Spätsommer Strom für rund 8000 Haushalte produzieren. In Brandenburg fahndet die Polizei in den nächsten Wochen verstärkt nach Viehdieben. Dazu werde man Schwerpunktkontrollen durchführen und ein besonderes Augenmerk auf Viehtransporte legen, heißt es weiter. In den letzten Monaten waren vor allem im Süden Brandenburgs mehr als 200 Rinder von Weiden und aus Ställen gestohlen worden. Der Landesbauernverband geht von professionellen Banden aus.
1: Soweit das Neueste aus der Radio SKW Nachrichtenredaktion. Das Wetter.
2: Einmal Tiefluft holen. Es lohnt sich auf jeden Fall mit aktuell 11 Grad hier bei uns in Wildau. So auch in Zernsdorf 10 Grad im Moment in Grünheide. Es bleibt ein schöner Donnerstag mit maximal 22 Grad. In der kommenden Nacht um 12 Grad, auch morgen viel Sonne und dann wird es gleich merklich wärmer. Wir erwarten morgen am Freitag bis zu 28 Grad.
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2: A12 Frankfurt-Berlin zwischen Briesen und Fürstenwalde-West in beiden Richtungen ist nur eine Spur frei. Hier kann es sich immer wieder stauen. Gebaut wird auch hier bei uns in Wildau. Die Richard-Sorge-Straße ist halbseitig Richtung Königs Wusterhausen gesperrt. Es gibt eine Umleitung über die Berg-, Chausseestraße und B179. Stadtverkehr Berlin, A100 Richtung Wedding zwischen Detmolderstraße und Schmargendorf. Stau mit 10 Minuten und Köpenick-Kliniker Weg Richtung Adlergestell. Stau mit 5 Minuten. 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
2: Schenkendorf, Freiherr von Löbenstraße. Dankeschön an Simon für diese Meldung. B246 Telz in beiden Richtungen und Müncheberg, Berliner Chaussee. Und wenn Sie auch noch was gesehen haben unterwegs, Staus, Blitzer, Verkehrsbehinderung, können Sie das gerne melden und ergänzen. Entweder telefonisch oder ganz einfach per WhatsApp unter 03375 52 73 60. Da, wo Sie unterwegs sind, wünsche ich eine gute, eine unfallfreie Fahrt. Damit ist es 7:03 an diesem Donnerstag und wir sind unterwegs und das jetzt am Samstag. Da können wir uns treffen hier auf dem Campus der TH Wildau. Warum es sich wirklich lohnt, mal da vorbeizuschauen? Beim HIT, beim Hochschulinformationstag. Dazu gleich nach dem Classic dieser Stunde hier bei Radio SKW und Susanna Morgen. Schön, dass Sie dabei sind. Guten Morgen.
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1: Es riecht nach Kaffee und Kuchen, irgendwo wird schon eine Gitarre gestimmt und Kinder flitzen zwischen den Ständen durch und an jeder Ecke gibt es was zu entdecken. Willkommen bei der Kulturfamilienmesse hier in Wildau. Von 13 bis 18 Uhr zeigen im Volkshaus Wildau an diesem Samstag zahlreiche Vereine, Initiativen und Einrichtungen, was alles in der Stadt steckt. Und das ist eine ganze Menge. Mit dabei sind unter anderem die Friedenskirche Wildau, die Stadtbibliothek, die Wildauer Ortskundisten oder auch die Freie Musik- und Kulturakademie. An den Messeständen selbst geht es nicht nur um Zuschauen, sondern ums Kennenlernen und natürlich auch ums Austauschen. Ab 14 Uhr geht es dann los mit dem Bühnenprogramm. Künstlerinnen und Künstler aus Wildau und der Region sorgen den gesamten Nachmittag über für ein buntes Programm. Der Eintritt ist kostenlos. Also, wer Lust auf einen Schnuppernachmittag rund um das Wildauer Vereinsleben hat, sollte am Samstag 13 Uhr im Volkshaus auf jeden Fall vorbeischauen. Infos dazu gibt es auf der Webseite des Kulturkreises unter kulturkreiswildau.de.
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1: 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Und damit ist es genau 7 Uhr.
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1: Mit Susanne Trotzki. Nach dem schweren Zusammenprall mit einem Auto in Dienstlaken in Nordrhein-Westfalen ist auch das zweite lebensgefährlich verletzte Kind gestorben. Der 12-Jährige lag wie zuvor schon ein gleichaltriger Junge in einem Krankenhaus seinen Verletzungen, wie die Behörden mitgeteilt haben. Das dritte Kind wurde leicht verletzt. Eine 47-jährige Frau war mit ihrem Wagen von der Fahrbahn abgekommen und hatte drei Kinder angefahren. Die Autofahrerin erlitt schwere Verletzungen. Eine Befragung der Frau sei noch nicht möglich gewesen, so die Polizei. Der Bahnverkehr auf der Strecke zwischen Berlin und Hamburg ist massiv gestört. Grund ist, dass bei Lüneburg ein Stellwerk ausgefallen ist, wie die Bahn mitgeteilt hat. Züge sind verspätet oder fallen ganz aus. Laut Bahn müssen sich Reisende darauf einstellen, dass die Störung voraussichtlich bis heute Vormittag dauert. Das Unternehmen rät den Fahrgästen als Alternative, den Umweg über Hannover zu nutzen. Der Ebola-Patient in der Berliner Charité ist auf dem Weg der Besserung. Der US-Amerikaner sei bei seiner Aufnahme vor rund einer Woche noch sehr geschwächt gewesen, hieß es vom Universitätsklinikum. Jetzt gehe es ihm den Umständen entsprechend gut. Der Mann hatte sich in der Demokratischen Republik Kongo mit dem Virus infiziert und kam auf Bitten der USA nach Berlin. Auch die Ehefrau und drei Kinder wurden in die Charité gebracht und sind dort in Quarantäne. Bei ihnen wurde keine Infektion festgestellt. Nach der Generalaudienz von Papst Leo dem 14. auf dem Petersplatz in Rom hat Medienberichten zufolge ein Mann einen Schwächeanfall erlitten. Auf Videos in sozialen Medien ist zu sehen, wie das Oberhaupt der katholischen Kirche zu dem Mann eilt und sich seines Zustands vergewissert. Anschließend wird der Mann in einem Rollstuhl weggefahren. Die Generalaudienz des Papstes findet jeden Mittwochvormittag auf dem Vorplatz des Petersdoms statt. In Rom wurden zur Mittagszeit gestern um die 30 Grad gemessen. 5 der seit mehr als einer Woche in einer überfluteten Höhle in Laos eingeschlossenen Goldsucher sind lebend geborgen worden. Einsatzkräfte hätten die Männer nach tagelanger Suche wohlbehalten entdeckt. Das teilte die laotische Rettungsorganisation Rescue Volunteer for People und die thailändische Rettungseinheit MTK mit. Nach 2 weiteren Vermissten wird noch gesucht. Die Dorfbewohner hatten die Höhle am 19. Mai betreten und kamen wegen einer Sturzflut nicht mehr heraus.
12: Soweit das Neueste aus der Radio SKW Nachrichtenredaktion. Das Wetter.
1: Mit Sonne in den Donnerstag. Aktuell 12 Grad und es bleibt ein schöner Tag, maximal 22 Grad. In der kommenden Nacht um 12 Grad. Auch morgen viel, viel Sonne und es wird noch ein bisschen wärmer. Wir erwarten morgen am Freitag bis zu 28 Grad.
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1: A12 Frankfurt, Berlin zwischen Briesen und Fürstenwalde West. In beiden Richtungen geht's nur einspurig voran. Hier kann es sich immer wieder stauen. Hier bei uns in Wildau, die Richard-Sorge-Straße ist halbseitig Richtung Königs Wusterhausen gesperrt. Es gibt eine Umleitung über die Bergchausseestraße und B179. Stadtverkehr Berlin, A100 Richtung Wedding zwischen Detmolder Straße und Schmargendorf, Stau mit 10 Minuten. Und Köpenick-Rudolf-Röhl-Allee Richtung an der Wuhlheide, dichter Verkehr und Stau mit 5 Minuten. 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
1: Schenkendorf, Freiherr von Löbenstraße. Dankeschön an Simon. B246 Telz und Rehfelde-Dorfstraße. Und wenn Sie auch noch was gesehen haben unterwegs, Staus, Blitze, Verkehrsbehinderungen, können Sie das gerne melden und ergänzen. Entweder rufen Sie an oder Sie schicken das Ganze als WhatsApp direkt hier ins Studio unter 0337 5 52 73 60. Damit eine gute, eine unfallfreie Fahrt.
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1: 3:07 an diesem Donnerstag, dem 28. Mai. Ich finde, das ist perfektes Wetter, raus ins Grün und das am besten mit einem gut gefüllten Picknickkorb. Und das geht im Seenland oder Spree. Da gibt es auch noch gut gefüllte Picknickkörbe, ganz tolle Möglichkeiten, das, ja, die Natur und die Umwelt zu genießen. Und dazu gleich mehr hier.
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0: 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Der Frühsommer macht Lust auf Natur, Ausflüge und kleine Genussmomente unter freiem Himmel. Und genau darum geht es jetzt bei Picknick im Seenland. Hier wird die Region zur Picknickdecke mit ganz besonderen Orten und auch ganz besonderen Erlebnissen. Darüber jetzt mehr von Jennifer Ehm vom Tourismusverband Seenland oder Spree. Guten Tag.
1: Hallo, guten Tag.
0: Picknick im Seenland, das finde ich klingt ja sofort so nach Sommer, nach Entspannung, Freizeit. Was steckt denn genau dahinter?
1: Ja, bei unserem Picknick im Seenland, da geht es darum, die Region mal ganz entspannt und natürlich auch genussvoll zu erleben. Und die Besucherinnen und Besucher, die können sich nach einer Vorreservierung an ganz verschiedensten Orten hier im Seenland oder Spree ganz unterschiedlich arrangierte Picknicks mit regionalen Spezialitäten holen und diese dann mitten in der Natur genießen, zum Beispiel am Ufer mit Blick auf einen der zahlreichen Seen, die wir natürlich hier bei uns haben, auf einer Wiese mit Blick auf ein Schloss, auf eine Burg oder einfach auf der Rad- oder auf der Wandertour.
0: Geht es da mal so um die Orte, geht es um die Produkte oder sagen wir mal das Ganze als Erlebnis?
1: Das Ganze natürlich als Erlebnis. Ne? Das kann man natürlich wunderbar mit der Familie machen oder mit der besten Freundin, mit dem besten Freund einfach mal raus. Die Region natürlich entdecken, erleben, vielleicht auch mal Orte, die man noch nicht kennt und dann sich irgendwo hinsetzen und dann natürlich nicht das Mitgebrachte genießen, sondern sich dann auch wieder vielleicht überraschen zu lassen. Ne? Da gibt es wirklich ganz unterschiedliche Picknick-Proviante, mal der rustikale Beutel, den man so auf dem Stadtbummel vernaschen kann. Dann gibt es auch ganz hochwertige Körbe, wo man die dann vielleicht wirklich mit einer Picknickdecke ausgebreitet ganz toll genießen kann.
0: Ich muss ja ehrlich sagen, bei Picknick denke ich ja immer erstmal ans Essen. Ne? Welche Rollen spielen denn so regionale Produkte und auch, sagen wir mal, lokale Anbieter bei dieser besonderen Aktion?
1: Genau, das ist ganz, ganz wichtig und so ein Kriterium bei uns auch, dass man halt auf nachhaltige Verpackungen auch achtet, auf umweltfreundliches Zubehör und natürlich auch regionale Angebote mit da reinnimmt. Ne? Wenn es zum Beispiel eine Touristinformation ist, hat sie sich vielleicht mit einem Bioladen vor Ort zusammengetan und holt dann da die Sachen, sobald eine Picknickbestellung eingegangen ist. Und ich meine, die Restaurants vor Ort, die Gaststätten hier bei uns, die arbeiten ja auch oft mit regionalen Erzeugern, Anbietern zusammen und da ist das dann gleich so gegeben.
0: Wie funktioniert das Ganze? Also muss man sich anmelden oder kann ich einfach losziehen und sagen, Picknick, ich komme? Oder wie macht man das?
1: Ja, ein bisschen Planung ist natürlich schon auch für unsere Picknickanbieter von Vorteil. Wir haben eine Seite auf unserer seenland-oder-spree.de Webseite unter Picknick im Seenland. Da sind alle, die mitmachen, aufgeführt und da bekommt man eine Information ganz genau darüber, was in dem Picknickangebot enthalten ist, wie viel es kostet und wie lange man das vorher sozusagen auch bestellen muss. Die Kontaktdaten sind hinterlegt und dann bestellt man das entweder 24 Stunden vorher oder manchmal auch mal 2-3 Tage vorher, spricht dann das vor Ort ab und holt es sich dann ab und kann sein Picknick genießen.
0: So einfach und so gut. Wenn du jetzt unseren Hörern mal so in einem Satz Lust auf Picknick im Seenland machen solltest, warum sollte man das in diesem Sommer unbedingt mal ausprobieren?
1: Weil unsere Region einfach super schön ist und wie gemacht dafür ist. Wir haben unheimlich viel Wasser, wir haben schöne Wander- und Radwege, wir haben ruhige Orte und halt auch tolle regionale Produzenten vor Ort und das sollte man unbedingt mal ausprobieren.
0: Und die allerletzte Frage, wo würdest du denn deine Decke am liebsten in der Region ausbreiten für ein Picknick?
1: Oh, das ist immer eine ganz, ganz schwierige Frage natürlich. Also wir haben zum Beispiel auch ein Picknickangebot, das ist immer so ein bisschen meine Lieblingsstrecke mit dem Kajak, falls man darauf Lust hat. Mhm. Das kann man am Fischhaus am Glubigsee ausleihen, das Picknick und das Kajak und macht dann die Tour über die Glubigseenkette bis hin zum Springsee und genießt dann entweder ja am Ufer sein Picknick oder auch schon im Kajak sozusagen. Aber ansonsten, ja, möchte ich mich da gar nicht so festlegen. Natürlich auch Barockwunder Brandenburgs in Neuzelle, auch ein absolutes Highlight, wenn man da oben mit seiner Decke sitzt und dann auf den Barockgarten schaut. Also ja, kann ich mich leider nicht so festlegen. Ist überall schön bei uns.
0: Aber macht auf jeden Fall sehr neugierig, die Region zu entdecken und auf Picknicken. Jennifer Ehm vom Tourismusverband Seenland oder Spree, vielen, vielen Dank. Vielen Dank für das tolle Gespräch.
1: Sehr gerne.
0: Und ich möchte Ihnen das Ganze jetzt richtig schmackhaft machen mit einem Picknick vom Hotel Kaisermühle in Mülrose für 2 Personen. Picknick mit Seeblick heißt es. Also es geht für Sie ins wunderschöne Mülrose mit einem prall gefüllten Picknickkorb vom Hotel Kaisermühle für 2 Personen mit Brot, Eiern, Kuchen, Obst, Gemüse, Tee oder Kaffee. Und das gibt es jetzt unter der 03375 52 73 60.

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1: Der Landesforst Brandenburg informiert. Im Bereich des Biosphärenreservats Spreewald wurde rund um Kausnick ein massiver Befall durch den Eichenprozessionsspinner festgestellt. Betroffen sind insbesondere die stark frequentierten Wanderwege und Wasserläufe zwischen Kausnick und Schlepzig. Auf einer Fläche von rund 750 Hektar zeigen nahezu alle Eichen deutliche Fraßschäden. Bereits aus der Ferne sind die Baumkronen licht sowie ein stark geschädigtes Blattwerk sind zu erkennen. Eine Probefällung bestätigte einen außergewöhnlich hohen Befall der Eichen mit den Raupen des Eichenprozessionsspinners. Dieser stellt ein gesundheitliches Risiko für Waldbesucherinnen und Waldbesucher dar, denn die Raupen besitzen feine Brennhaare, die ein Eiweißgift enthalten. Und diese Haare können leicht abbrechen und bei Kontakt Hautreizung, Rötung oder eine sogenannte Raupendermatitis auslösen. In Einzelfällen sind auch stärkere allergenische Reaktionen möglich. Die untere Forstbehörde hat in den betroffenen Bereichen Warnhinweise an den Waldwegen angebracht. Mehr Infos dazu unter mleuv.brandenburg.de.
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0: 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Und damit ist es 7:30 Uhr, 7:30.
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9: Mit Jörg Trotzki. Ein neuer Untersuchungsausschuss des Brandenburger Landtags in Potsdam hat seine Arbeit aufgenommen. Er soll das Handeln der Landesregierung bei der Kostenerstattung für die Flüchtlingsunterbringung im Landkreis Ostprignitz-Ruppin seit 2014 untersuchen. Die AfD hatte den Ausschuss eingesetzt bekommen und will klären, ob öffentliche Mittel korrekt verwendet wurden. Die AfD sagt, Gelder dort seien verschwendet worden. Ermittlungen seitens der Staatsanwaltschaft wurden jedoch mangels Beweisen eingestellt. Die SPD warf der AfD vor, sie wolle mit dem Ausschuss die Landratswahl in Ostprignitz-Ruppin beeinflussen. Diese ist nächste Woche Sonntag. In Zeuthen sollen

0: und Tierhalter stärker in die Pflicht nehmen, heißt es von der Stadt. Freilaufende Katzen sollen nun mit einem Mikrochip ausgestattet werden. Auch sollen alle gehaltenen Katzen registriert werden, auch wenn sie reine Wohnungskatzen sind. Geplant ist auch eine Kastrationspflicht für Katzen mit unkontrolliertem Freigang. Von der Stadt heißt es, dass die Zahl freilebender, unkastrierter Katzen in den letzten Jahren stark zugenommen habe. Mit der neuen Verordnung wolle man auch Tierschutzvereine und ehrenamtlich Engagierte entlasten.
1: Soweit das Neueste aus der Radio SKW Nachrichtenredaktion. Das Wetter.
2: Mit Sonne durch den Donnerstag, aktuell 13 Grad in Königs Wusterhausen, 13 Grad in Heidesee, 12 Grad in Erkner. Es bleibt schön mit 22 Grad. In der kommenden Nacht um 12 Grad, morgen viel Sonne bei maximal 28 Grad.
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2: A12 Frankfurt Richtung Berlin zwischen Mörose und Wriesen ist die linke Spur gesperrt. Hier bei uns in Wildau die Richard-Sorge-Straße ist halbseitig Richtung Königs Wusterhausen gesperrt. Es gibt eine Umleitung über die Bergchausseestraße und B179. Erkner, die Friedrichstraße ist zwischen Kreisverkehr und Seestraße in beiden Richtungen gesperrt. Fangschleusenstraße Richtung Erkner, Stau mit 5 Minuten. Stadtverkehr Berlin, Köpenick-Adler gestellt vor der Kreuzung Kliniker Weg, Stau mit 5 Minuten. Malchow, Bundesstraße 2 bis Dorfstraße zwischen Ortseingang und Malchower Chaussee, Stau stadteinwärts mit 10 Minuten. 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
2: Schenkendorf, Freiherr von Löwenstraße. Dankeschön an Simon, B246 Telz und Rehfelde Dorfstraße. Und wenn Sie auch noch was gesehen haben unterwegs, Staus, Blitzer, Verkehrsbehinderungen, können Sie das gerne melden und ergänzen, entweder telefonisch oder auch per WhatsApp unter 03375 52 73 60. Da, wo Sie unterwegs sind, wünsche ich eine gute, eine unfallfreie Fahrt. Damit ist das 7:58 an diesem Donnerstag und wir sind unterwegs live vor Ort, nicht nur jetzt am Samstag beim HIT, sondern auch am Montag beim Handwerkermarkt in Königs Wusterhausen. Und was da so auf dem Programm steht und worum es da eigentlich geht, dazu gleich nach dem Classic-Hit dieser Stunde hier bei Radio SKW und Susanne Morgen.

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1: Es riecht nach Kaffee und Kuchen, irgendwo wird schon eine Gitarre gestimmt und Kinder flitzen zwischen den Ständen durch und an jeder Ecke gibt es was zu entdecken. Willkommen bei der Kulturfamilienmesse hier in Wildau. Von 13 bis 18 Uhr zeigen im Volkshaus Wildau an diesem Samstag zahlreiche Vereine, Initiativen und Einrichtungen, was alles in der Stadt steckt. Und das ist eine ganze Menge. Mit dabei sind unter anderem die Friedenskirche Wildau, die Stadtbibliothek, die Wildauer Ortskundisten oder auch die Freie Musik- und Kulturakademie. An den Messeständen selbst geht es nicht nur um Zuschauen, sondern ums Kennenlernen und natürlich auch ums Austauschen. Ab 14 Uhr geht es dann los mit dem Bühnenprogramm. Künstlerinnen und Künstler aus Wildau und der Region sorgen den gesamten Nachmittag über für ein buntes Programm. Der Eintritt ist kostenlos. Also, wer Lust auf einen Schnuppernachmittag rund um das Wildauer Vereinsleben hat, sollte am Samstag 13 Uhr im Volkshaus auf jeden Fall vorbeischauen. Infos dazu gibt es auf der Webseite des Kulturkreises unter kulturkreiswildau.de.
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8: Und damit ist es 8 Uhr.
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8: Mit Susanne Trotzki. Nach dem schweren Zusammenprall mit einem Auto in Dienstlaken in Nordrhein-Westfalen ist auch das zweite lebensgefährlich verletzte Kind gestorben. Der 12-Jährige lag wie zuvor schon ein gleichaltriger Junge in einem Krankenhaus seinen Verletzungen, wie die Behörden mitgeteilt haben. Das dritte Kind wurde leicht verletzt. Eine 47-jährige Frau war mit ihrem Wagen von der Fahrbahn abgekommen und hatte drei Kinder angefahren. Die Autofahrerin erlitt schwere Verletzungen. Eine Befragung der Frau sei noch nicht möglich gewesen, so die Polizei. Der Bahnverkehr auf der Strecke zwischen Berlin und Hamburg ist massiv gestört. Grund ist, dass bei Lüneburg ein Stellwerk ausgefallen ist, wie die Bahn mitgeteilt hat. Züge sind verspätet oder fallen ganz aus. Laut Bahn müssen sich Reisende darauf einstellen, dass die Störung voraussichtlich bis heute Vormittag dauert. Das Unternehmen rät den Fahrgästen, als Alternative den Umweg über Hannover zu nutzen. Der Ebola-Patient in der Berliner Charité ist auf dem Weg der Besserung. Der US-Amerikaner sei bei seiner Aufnahme vor rund einer Woche noch sehr geschwächt gewesen, hieß es vom Universitätsklinikum. Jetzt gehe es ihm den Umständen entsprechend gut. Der Mann hatte sich in der Demokratischen Republik Kongo mit dem Virus infiziert und kam auf Bitten der USA nach Berlin. Auch die Ehefrau und drei Kinder wurden in die Charité gebracht und sind dort in Quarantäne. Bei ihnen wurde keine Infektion festgestellt. Nach der Generalaudienz von Papst Leo XIV. Auf dem Petersplatz in Rom hat Medienberichten zufolge ein Mann einen Schwächeanfall erlitten. Auf Videos in sozialen Medien ist zu sehen, wie das Oberhaupt der katholischen Kirche zu dem Mann eilt und sich seines Zustands vergewissert. Anschließend wird der Mann in einem Rollstuhl weggefahren. Die Generalaudienz des Papstes findet jeden Mittwochvormittag auf dem Vorplatz des Petersdoms statt. In Rom wurden zur Mittagszeit gestern um die 30 Grad gemessen. 5 der seit mehr als einer Woche in einer überfluteten Höhle in Laos eingeschlossenen Goldsucher sind lebend geborgen worden. Einsatzkräfte hätten die Männer nach tagelanger Suche wohlbehalten entdeckt. Das teilte die laotische Rettungsorganisation Rescue Volunteer for People und die thailändische Rettungseinheit MTK mit. Nach zwei weiteren Vermissten wird noch gesucht. Die Dorfbewohner hatten die Höhle am 19. Mai betreten und kamen wegen einer Sturzflut nicht mehr heraus.
0: Soweit das Neueste aus der Radio SKW Nachrichtenredaktion.
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8: Sonne und ein wolkenloser Himmel, dazu wirklich ein ganz toller Donnerstag, auf den wir sich freuen können. Aktuell 14 Grad und 22 Grad sind heute drin, also wirklich angenehm frühsommerlich. In der Nacht um 12 Grad, morgen auch viel, viel Sonne, dann wird es noch ein bisschen wärmer mit bis zu 28 Grad.
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8: A12 Richtung Berlin, zwischen Mörose und Briesen ist die linke Spur gesperrt. Hier gibt es Stop and Go mit 5 Minuten. Hier bei uns in Wildau, die Richard-Sorge-Straße ist halbseitig Richtung Königs Wusterhausen gesperrt. Es gibt eine Umleitung über Berg-Chausseestraße und B179 und da gibt es aktuell einen großen Stau, nämlich Bergstraße Richtung Hoher Lehme mit 20 Minuten. Und Hoher Lehme-Miersdorfer Straße Stop and Go mit 5 Minuten. In Königs Wusterhausen Berliner Straße Stau mit 5 Minuten. Erkner, die Friedrichstraße ist zwischen Kreisverkehr und Seestraße in beiden Richtungen gesperrt. Neuzittauer Straße Richtung Erkner Stau mit 20 Minuten, Fangschleusenstraße Richtung Erkner Stau mit 5 Minuten, Fürstenwalde Rauner Straße und August-Bebel-Straße Stau mit 5 Minuten, auch auf der Kirchhoffstraße ist es sehr voll, planen Sie hier 5 Minuten mehr ein. Stadtverkehr Berlin, Köpenick-Glieniger Straße im weiteren Verlauf Glieniger Weg, Stau mit jeweils 5 Minuten und Schönefeld am Seegraben, auch hier Stau mit 5 Minuten. 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
8: Schenkendorf, Freiherr von Löbenstraße. Dankeschön an Simon, B246 Telz und Rehfelde Dorfstraße. Und wenn Sie auch noch was gesehen haben unterwegs, Staus, Blitze, Verkehrsbehinderungen, können Sie das gerne melden und ergänzen. Entweder telefonisch oder auch per WhatsApp unter 03375 52 73 60. Da, wo Sie unterwegs sind, wünsche ich eine gute, eine unfallfreie Fahrt.
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8: Und damit 8:04 am Donnerstag, dem 28. Mai. Donnerstag ist Kinotag bei uns. Ich möchte Sie einladen in 2 tolle Filme, in Sinister Bilder und dazu gleich mehr hier. Schön, dass Sie dabei sind. Guten Morgen.
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2: Es ist Donnerstag, das heißt bei uns Scheinwerfer an und Vorhang auf für zwei tolle Filme. In unserem ersten Film geht es um ein Leben voller Missverständnisse. Um einen Jungen, der ständig aneckt, obwohl er einfach nur versucht, irgendwie reinzupassen. Und um die Frage, wie viel Kraft es braucht, sich selbst nicht aufzugeben, wenn alle anderen einen längst abgestempelt haben. Verflucht nochmal erzählt die wahre Geschichte von John Davidson. Aufgewachsen in einer schottischen Kleinstadt der frühen 1980er Jahre beginnt der 12-jährige John plötzlich unter heftigen Ticks und unkontrollierten Flüchen zu leiden. Doch niemand erkennt darin eine Krankheit. Statt Verständnis erlebt er Ablehnung, Strafen und Spott. Erst Jahre später wird bei ihm das Tourette-Syndrom diagnostiziert. Mit Mitte 20 lebt John noch bei seiner Mutter und kämpft gegen Medikamente, die ihm jeglichen Lebensmut rauben. Erst die Begegnung mit seinem alten Schulfreund Murray und dessen Mutter Dottie bringt Bewegung in ein Leben, das sich lange im Stillstand befand.
3: Das heißt Tourette-Syndrom. Ich sag schlimme Dinge.
4: Kann man das heilen?
5: Magst du noch was mitessen, John?
4: Fick dich, du Schlampe!
6: Tja, freut mich auch sehr.
3: Tut mir leid.
7: Wenn du irgendwas tust, wofür du nichts kannst, dann musst du dich nie dafür entschuldigen.
8: Tommy, das ist John.
9: Gut, dann gebe ich dir eine kleine Einführung.
4: Gib mir deinen Schwanz in die Hand!
3: Scheiße.
9: Kannst du eine anständige Tasse Tee machen?
3: Oh ja, Tee kann ich.
4: Ich mach Wichse statt Milch rein.
3: Können Sie die Ticks und die Flüche ab?
9: Welche Ticks, welche Flüche?
3: Tut mir furchtbar leid.
9: Ich glaube, dass Tourette nicht das Problem ist, sondern dass die Menschen nichts über Tourette wissen. Klär sie auf.
3: Du hast immer gesagt, ich soll Menschen wie mir helfen. Ich habe das Tourette-Syndrom und ich habe Ticks.
9: Dieser junge Mann da würde keiner Fliege was zuleide tun. Und er macht einen verdammt guten Tee.
4: Wichse statt Milch!
9: Wichse statt Milch.
2: Regisseur Kirk Jones verbindet in verflucht normal britischen Sozialrealismus mit warmherzigem Humor und erzählt von einem Menschen, der trotz Ausgrenzung seinen Platz in der Welt sucht und findet. In Großbritannien wurde das Drama zum Publikumserfolg. Hauptdarsteller Robert Aramayo gewann dafür sogar den BAFTA als bester Hauptdarsteller. Ab heute zu sehen im CineStar Wildau. Verflucht normal. Mit dem zweiten Film, da wird es echt scharf, mit Glenn Kill. Der Schäfer George, gespielt von Hugh Jackman, liest seinen geliebten Schafen jeden Abend Krimis vor und nimmt an, dass sie kein Wort davon verstehen. Und dann geschieht ein Mord. Das Mordopfer, der Schäfer, wird mit einem Spaten in der Brust gefunden. Und so übernimmt kurzerhand die Schafherde selbst die Schnüfflerarbeit, allen Zweifeln aus den eigenen Reihen zum Trotz.
10: Aufwachen! Alle aufwachen! Wir haben George auf der Wiese gefunden und er bewegt sich nicht.
11: Was?
12: Lilly, was machen wir jetzt?
10: Unser Schäfer wurde ermordet. Und wir werden das Verbrechen aufklären. George hatte von jemandem Besuch, den er gut genug kannte, um ihm was zu trinken anzubieten.
13: Keine spannende Story für dich, leider.
14: Ja, außer es gibt irgendetwas Ungewöhnliches.
10: Der Polizist ist ein Totalausfall. Wir müssen ihm helfen.
15: Traut ihr euch, eure Wiese zu verlassen?
16: Wir haben keine Angst.
10: Was ist das?
16: Ich glaube, eine Straße.
10: Aus was besteht die?
16: Nicht aus Gras, das ist mir sicher.
15: Kommt ihr endlich?
16: Für George?
10: Für George.
2: Dabei beweisen sie, dass auch Schafe brillant darin sein können, Verbrechen aufzuklären. Ein neuer geistreicher Krimi der etwas anderen Art mit wunderbaren deutschen Stimmen wie Anke Engelke und Bastian Pastewka. Und das mit dem Film Glenn Kill. Haben wir Ihr Interesse jetzt am Kino geweckt? Dann haben Sie die Möglichkeit, in einen der beiden Filme zu gehen. Sie müssen nur dafür anrufen, mit ein klein bisschen Glück durchkommen. Und dann geht es entweder für Sie heute in Verflucht normal oder Glenn Kill. Und das unter der 03375 52 73 60. Und ich wünsche gute Kinounterhaltung im CineStar Wildau.

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1: Der Landesforst Brandenburg informiert. Im Bereich des Biosphärenreservats Spreewald wurde rund um Kausnick ein massiver Befall durch den Eichenprozessionsspinner festgestellt. Betroffen sind insbesondere die stark frequentierten Wanderwege und Wasserläufe zwischen Kausnick und Schlepzig. Auf einer Fläche von rund 750 Hektar zeigen nahezu alle Eichen deutliche Fraßschäden. Bereits aus der Ferne sind die Baumkronen licht sowie ein stark geschädigtes Blattwerk sind zu erkennen. Eine Probefällung bestätigte einen außergewöhnlich hohen Befall der Eichen mit den Raupen des Eichenprozessionsspinners. Dieser stellt ein gesundheitliches Risiko für Waldbesucherinnen und Waldbesucher dar, denn die Raupen besitzen feine Brennhaare, die ein Eiweißgift enthalten. Und diese Haare können leicht abbrechen und bei Kontakt Hautreizung, Rötung oder eine sogenannte Raupendermatitis auslösen. In Einzelfällen sind auch stärkere allergenische Reaktionen möglich. Die untere Forstbehörde hat in den betroffenen Bereichen Warnhinweise an den Waldwegen angebracht. Mehr Infos dazu unter mleuv.brandenburg.de.
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2: Jörg Trotzki, Ministerpräsident Dietmar Woidke war in Polen. Bei den Gesprächen in Posen ging es um die Themen Bahnverkehr, Infrastruktur und Sicherheit. Anlass des Besuchs war die Gründung des Netzwerks für Zusammenarbeit zwischen Ostdeutschland und Westpolen vor 20 Jahren. Ein wichtiges Thema dabei ist die Ostbahn, die von polnischer Seite aus ja nun lange fertig ist. In Deutschland ist die Strecke noch immer eingleisig und nicht elektrifiziert. Der Ausbau werde von der Bundesregierung blockiert, kritisiert Woidke für und für. Auch bei der Zusammenarbeit der Feuerwehren müsse mehr getan werden, heißt es weiter. Bei der Polizei und dem Zoll klappe dies inzwischen mit einem gemeinsamen Zentrum in Słubice schon sehr gut. Eine schwimmende Solaranlage auf dem Cottbuser Ostsee soll noch in diesem Jahr ans Netz gehen, das teilte die LEAG mit. Aktuell gäbe es noch Reparaturarbeiten, so der Energieunternehmer weiter. Wind und Wetter hatten im vorletzten Winter die damals noch neue Anlage teils schwer beschädigt. Die LEAG betont, dass in der Zwischenzeit in die Sicherheit investiert wurde. So sei ein Wellenbrecher installiert worden. Die Anlage soll ab dem Spätsommer Strom für rund 8000 Haushalte produzieren. In Brandenburg fahndet die Polizei in den nächsten Wochen verstärkt nach Viehdieben. Dazu werde man Schwerpunktkontrollen durchführen und ein besonderes Augenmerk auf Viehtransporte legen, heißt es weiter. In den letzten Monaten waren vor allem im Süden Brandenburgs mehr als 200 Rinder von Weiden und aus Ställen gestohlen worden. Der Landesbauer

0: Dich Richtung Königs Wusterhausen gesperrt. Es gibt eine Umleitung über Bergchausseestraße und B179. Und aktuell auf der Bergstraße Richtung Hoher Lehme, da ist die Ampel ausgeschaltet worden und staut sich hier mit 20 Minuten. Erkner, die Friedrichstraße zwischen Kreisverkehr und Seestraße in beiden Richtungen gesperrt. Auf der Fangschleusenstraße Stau mit 5 Minuten. Stadtverkehr Berlin, Köpenick, Kliniker Straße im weiteren Verlauf Kliniker Weg, Stau mit jeweils 10 Minuten und Schönefeld am Seegraben. Auch hier Stau mit 10 Minuten. 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
0: Schenkendorf, Freiherr von Löbenstraße. Dankeschön an Simon B. 246 Telz und Rehfelde Dorfstraße. Und wenn Sie auch noch was gesehen haben unterwegs, Staus, Blitze, Verkehrsbehinderungen, können Sie das gerne melden und ergänzen. Entweder rufen Sie an oder Sie schicken das Ganze als WhatsApp direkt hier ins Studio zu mir unter 033 75 52 73 60. Da, wo Sie unterwegs sind, eine gute, eine unfallfreie Fahrt. Damit ist es 7:58 an diesem Donnerstag. Und ich muss ja ganz ehrlich sagen, ich finde diese Zeit wirklich besonders schön, wo alles so blüht und so in voller Pracht ist. Und dann kommt man einfach wirklich in Schwingung, denkt, das würde ich auch so gerne mal können. Und jede Menge Inspiration bekommen Sie auf den Gartenträumen in Hoppegarten. Und dazu möchte ich Sie gleich einladen, nach dem passenden Classic-Hit dieser Stunde bei Radio SKW und Susanna Morgen.

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1: Es riecht nach Kaffee und Kuchen, irgendwo wird schon eine Gitarre gestimmt und Kinder flitzen zwischen den Ständen durch und an jeder Ecke gibt es was zu entdecken. Willkommen bei der Kulturfamilienmesse hier in Wildau. Von 13 bis 18 Uhr zeigen im Volkshaus Wildau an diesem Samstag zahlreiche Vereine, Initiativen und Einrichtungen, was alles in der Stadt steckt. Und das ist eine ganze Menge. Mit dabei sind unter anderem die Friedenskirche Wildau, die Stadtbibliothek, die Wildauer Ortskundisten oder auch die Freie Musik- und Kulturakademie. An den Messeständen selbst geht es nicht nur um Zuschauen, sondern ums Kennenlernen und natürlich auch ums Austauschen. Ab 14 Uhr geht es dann los mit dem Bühnenprogramm. Künstlerinnen und Künstler aus Wildau und der Region sorgen den gesamten Nachmittag über für ein buntes Programm. Der Eintritt ist kostenlos. Also, wer Lust auf einen Schnuppernachmittag rund um das Wildauer Vereinsleben hat, sollte am Samstag 13 Uhr im Volkshaus auf jeden Fall vorbeischauen. Infos dazu gibt es auf der Webseite des Kulturkreises unter kulturkreiswildau.de.
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1: Durch die kühlen Temperaturen geht es ausgeruht und ausgeschlafen in diesen Donnerstag. Im Tagesverlauf sind die Temperaturen durchaus angenehm, dass es zu keinen großen Wetterreizen kommt. Aber die allergene Belastung durch Gräserpollen ist weiterhin sehr hoch. Schwarzkümmelöl wirkt antiallergen, entzündungshemmend und kann regelmäßig eingenommen werden. Auch Pfefferminz und Brennnesseltee wirken abschwellend und schleimlösend, damit Sie hoffentlich beschwerdefrei und gesund in und durch diesen Donnerstag kommen.
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13: Mit Susanne Trotzki. Nach dem schweren Zusammenprall mit einem Auto in Dienstlaken in Nordrhein-Westfalen ist auch das zweite lebensgefährlich verletzte Kind gestorben. Der 12-Jährige lag wie zuvor schon ein gleichaltriger Junge in einem Krankenhaus seinen Verletzungen, wie die Behörden mitgeteilt haben. Das dritte Kind wurde leicht verletzt. Eine 47-jährige Frau war mit ihrem Wagen von der Fahrbahn abgekommen und hatte drei Kinder angefahren. Die Autofahrerin erlitt schwere Verletzungen. Eine Befragung der Frau sei noch nicht möglich gewesen, so die Polizei. Der Bahnverkehr auf der Strecke zwischen Berlin und Hamburg ist massiv gestört. Grund ist, dass bei Lüneburg ein Stellwerk ausgefallen ist, wie die Bahn mitgeteilt hat. Züge sind verspätet oder fallen ganz aus. Laut Bahn müssen sich Reisende darauf einstellen, dass die Störung voraussichtlich bis heute Vormittag dauert. Das Unternehmen rät den Fahrgästen, als Alternative den Umweg über Hannover zu nutzen. Der Ebola-Patient in der Berliner Charité ist auf dem Weg der Besserung. Der US-Amerikaner sei bei seiner Aufnahme vor rund einer Woche noch sehr geschwächt gewesen, hieß es vom Universitätsklinikum. Jetzt gehe es ihm den Umständen entsprechend gut. Der Mann hatte sich in der Demokratischen Republik Kongo mit dem Virus infiziert und kam auf Bitten der USA nach Berlin. Auch die Ehefrau und drei Kinder wurden in die Charité gebracht und sind dort in Quarantäne. Bei ihnen wurde keine Infektion festgestellt. Nach der Generalaudienz von Papst Leo XIV. Auf dem Petersplatz in Rom hat Medienberichten zufolge ein Mann einen Schwächeanfall erlitten. Auf Videos in sozialen Medien ist zu sehen, wie das Oberhaupt der katholischen Kirche zu dem Mann eilt und sich seines Zustands vergewissert. Anschließend wird der Mann in einem Rollstuhl weggefahren. Die Generalaudienz des Papstes findet jeden Mittwochvormittag auf dem Vorplatz des Petersdoms statt. In Rom wurden zur Mittagszeit gestern um die 30 Grad gemessen. 5 der seit mehr als einer Woche in einer überfluteten Höhle in Laos eingeschlossenen Goldsucher sind lebend geborgen worden. Einsatzkräfte hätten die Männer nach tagelanger Suche wohlbehalten entdeckt. Das teilte die laotische Rettungsorganisation Rescue Volunteer for People und die thailändische Rettungseinheit MTK mit. Nach 2 weiteren Vermissten wird noch gesucht. Die Dorfbewohner hatten die Höhle am 19. Mai betreten und kamen wegen einer Sturzflut nicht mehr heraus.
0: Soweit das Neueste aus der Radio SKW Nachrichtenredaktion. Das Wetter.
13: Mit Sonne durch den Donnerstag, aktuell 16 Grad. Es bleibt ein schöner Tag mit 22 Grad. In der kommenden Nacht um 12 Grad. Morgen dann viel Sonne bei maximal 28 Grad.
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13: A10 südlicher Berliner Ring Richtung Dreieckwerder zwischen Königs Wusterhausen und Rangsdorf rechte Spur gesperrt. In der Gegenrichtung Richtung Dreieck-Spreeau zwischen Rangsdorf und Schönefelder Kreuz ist die rechte Spur dicht. A12 Richtung Berlin zwischen Mörose und Briesen ist die linke Spur gesperrt. Hier gibt es Stop and Go mit 5 Minuten. Hier bei uns in Wildau die Richard-Sorge-Straße ist halbseitig Richtung KW gesperrt. Es gibt eine Umleitung über Berg-Chausseestraße und B179. Aktuell Bergstraße Richtung Hoher Lehme Stau mit einer guten Viertelstunde. Erkner, die Friedrichstraße ist zwischen Kreisverkehr und Seestraße in beiden Richtungen gesperrt. Auf der Umfahrung Rudolf-Bartschett-Straße Richtung Fangschleusenstraße Stop and Go mit 5 Minuten. Stadtverkehr Berlin-Köpenick-Kliniker Straße im weiteren Verlauf Kliniker Weg, Stau mit 10 Minuten und Schönefeld am Seegraben. Auch hier gibt es momentan Stau mit 10 Minuten. 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
13: Schenkendorf, Freier von Löbenstraße. Dankeschön an Simon, B246 Telz und Rehfelde Dorfstraße. Und wenn Sie auch noch was gesehen haben unterwegs, Staus, Blitzer, Verkehrsbehinderungen, können Sie das gerne melden und ergänzen. Entweder telefonisch oder auch per WhatsApp unter 03375 52 73 60. Da, wo Sie unterwegs sind, eine gute, eine unfallfreie Fahrt.
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13: 4 Minuten nach 9 an diesem Donnerstag raus ins Grüne und das am besten beim guten Picknick. Und jede Menge Tipps, wie Sie das wunderschön gestalten können, die gibt's gleich hier.
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0: 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Der Frühsommer macht Lust auf Natur, Ausflüge und kleine Genussmomente unter freiem Himmel. Und genau darum geht es jetzt bei Picknick im Seenland. Hier wird die Region zur Picknickdecke mit ganz besonderen Orten und auch ganz besonderen Erlebnissen. Darüber jetzt mehr von Jennifer Ehm vom Tourismusverband Seenland oder Spree. Guten Tag.
1: Hallo, guten Tag.
0: Picknick im Seenland, das finde ich klingt ja sofort so nach Sommer, nach Entspannung, Freizeit. Was steckt denn genau dahinter?
1: Ja, bei unserem Picknick im Seenland, da geht es darum, die Region mal ganz entspannt und natürlich auch genussvoll zu erleben. Und die Besucherinnen und Besucher, die können sich nach einer Vorreservierung an ganz verschiedensten Orten hier im Seenland oder Spree ganz unterschiedlich arrangierte Picknicks mit regionalen Spezialitäten holen und diese dann mitten in der Natur genießen. Zum Beispiel am Ufer mit Blick auf einen der zahlreichen Seen, die wir natürlich hier bei uns haben. Auf einer Wiese mit Blick auf ein Schloss, auf eine Burg oder einfach auf der Rad- oder auf der Wandertour.
0: Geht es da mal so um die Orte, geht es um die Produkte oder sagen wir mal das Ganze als Erlebnis?
1: Das Ganze natürlich als Erlebnis. Ne? Das kann man natürlich wunderbar mit der Familie machen oder mit der besten Freundin, mit dem besten Freund einfach mal raus. Die Region natürlich entdecken, erleben, vielleicht auch mal Orte, die man noch nicht kennt und dann sich irgendwo hinsetzen und dann natürlich nicht das Mitgebrachte genießen, sondern sich dann auch wieder vielleicht überraschen zu lassen. Ne? Da gibt es wirklich ganz unterschiedliche Picknickproviante, mal der rustikale Beutel, den man so auf dem Stadtbummel vernaschen kann. Dann gibt es auch ganz hochwertige Körbe, wo man die dann vielleicht wirklich mit einer Picknickdecke ausgebreitet ganz toll genießen kann.
0: Ich muss ja ehrlich sagen, bei Picknick denke ich ja immer erstmal ans Essen. Ne? Welche Rollen spielen denn so regionale Produkte und auch, sagen wir mal, lokale Anbieter bei dieser besonderen Aktion?
1: Genau, das ist ganz, ganz wichtig und so ein Kriterium bei uns auch, dass man halt auf nachhaltige Verpackungen auch achtet, auf umweltfreundliches Zubehör und natürlich auch regionale Angebote mit da reinnimmt. Ne? Wenn es zum Beispiel eine Touristinformation ist, hat sie sich vielleicht mit einem Bioladen vor Ort zusammengetan und holt dann da die Sachen, sobald eine Picknickbestellung eingegangen ist. Und ich meine, die Restaurants vor Ort, die Gaststätten hier bei uns, die arbeiten ja auch oft mit regionalen Erzeugern, Anbietern zusammen und da ist das dann gleich so gegeben.
0: Wie funktioniert das Ganze? Also muss man sich anmelden oder kann ich einfach losziehen und sagen, Picknick, ich komme? Oder wie macht man das?
1: Na, ein bisschen Planung ist natürlich schon auch für unsere Picknickanbieter von Vorteil. Wir haben eine Seite auf unserer seenland-oder-spree.de Webseite unter Picknick im Seenland. Da sind alle, die mitmachen, aufgeführt. Und da bekommt man eine Information ganz genau darüber, was in dem Picknickangebot enthalten ist, wie viel es kostet und wie lange man das vorher sozusagen auch bestellen muss. Die Kontaktdaten sind hinterlegt und dann bestellt man das entweder 24 Stunden vorher oder manchmal auch mal 2-3 Tage vorher. Spricht dann das vor Ort ab und holt es sich dann ab und kann sein Picknick genießen.
0: So einfach und so gut. Wenn du jetzt unseren Hörern mal so in einem Satz Lust auf Picknick im Seenland machen solltest, warum sollte man das in diesem Sommer unbedingt mal ausprobieren?
1: Weil unsere Region einfach super schön ist und wie gemacht dafür ist. Wir haben unheimlich viel Wasser, wir haben schöne Wander- und Radwege, wir haben ruhige Orte und halt auch tolle regionale Produzenten vor Ort und das sollte man unbedingt mal ausprobieren.
0: Und die allerletzte Frage, wo würdest du denn deine Decke am liebsten in der Region ausbreiten für ein Picknick?
1: Oh, das ist immer eine ganz, ganz schwierige Frage natürlich. Also wir haben zum Beispiel auch ein Picknickangebot, das ist immer so ein bisschen meine Lieblingsstrecke mit dem Kajak, falls man darauf Lust hat. Mhm. Das kann man am Fischhaus am Glubigsee ausleihen, das Picknick und das Kajak und macht dann die Tour über die Glubigseenkette bis hin zum Springsee und genießt dann entweder ja am Ufer sein Picknick oder auch schon im Kajak sozusagen. Aber ansonsten, ja, möchte ich mich da gar nicht so festlegen. Natürlich auch Barockwunder Brandenburgs in Neuzelle, auch ein absolutes Highlight, wenn man da oben mit seiner Decke sitzt und dann auf den Barockgarten schaut. Also ja, kann ich mich leider nicht so festlegen. Ist überall schön bei uns.
0: Aber macht auf jeden Fall sehr neugierig, die Region zu entdecken und auf Picknicken. Jennifer Ehm vom Tourismusverband Seenland oder Spree, vielen, vielen Dank. Vielen Dank für das tolle Gespräch.
1: Sehr gerne.
0: Alle Infos zu Picknick im Seenland gibt es unter seenland-oderspree.de.

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1: Der Landesforst Brandenburg informiert. Im Bereich des Biosphärenreservats Spreewald wurde rund um Kausnick ein massiver Befall durch den Eichenprozessionsspinner festgestellt. Betroffen sind insbesondere die stark frequentierten Wanderwege und Wasserläufe zwischen Kausnick und Schleppzig. Auf einer Fläche von rund 750 Hektar zeigen nahezu alle Eichen deutliche Fraßschäden. Bereits aus der Ferne sind die Baumkronen licht sowie ein stark geschädigtes Blattwerk sind zu erkennen. Eine Probefällung bestätigte einen außergewöhnlich hohen Befall der Eichen mit den Raupen des Eichenprozessionsspinners. Dieser stellt ein gesundheitliches Risiko für Waldbesucherinnen und Waldbesucher dar, denn die Raupen besitzen feine Brennhaare, die ein Eiweißgift enthalten. Und diese Haare können leicht abbrechen und bei Kontakt Hautreizung, Rötung oder eine sogenannte Raupendermatitis auslösen. In Einzelfällen sind auch stärkere allergenische Reaktionen möglich. Die untere Forstbehörde hat in den betroffenen Bereichen Warnhinweise an den Waldwegen angebracht. Mehr Infos dazu unter mleuv.brandenburg.de.
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7: Und damit ist es 9.30 Uhr, halb 10.
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8: Mit Jörg Trotzki. Ein neuer Untersuchungsausschuss des Brandenburger Landtags in Potsdam hat seine Arbeit aufgenommen. Er soll das Handeln der Landesregierung bei der Kostenerstattung für die Flüchtlingsunterbringung im Landkreis Ostprignitz-Ruppin seit 2014 untersuchen. Die AfD hatte den Ausschuss eingesetzt bekommen und will klären, ob öffentliche Mittel korrekt verwendet wurden. Die AfD sagt, Gelder dort seien verschwendet worden. Ermittlungen seitens der Staatsanwaltschaft wurden jedoch mangels Beweisen eingestellt. Die SPD warf der AfD vor, sie wolle mit dem Ausschuss die Landratswahl in Ostprignitz-Ruppin beeinflussen. Diese ist nächste Woche Sonntag. In Zeuthen sollen Gemeindeflächen verkauft werden. Dabei handelt es sich konkret unter anderem um Flurstücke auf Grundstücken der Kurt-Hoffmann-Straße, der Fontane-Allee und der Engelbrecht-Straße. Sie sind teilweise bebaut und verpachtet. Die Gemeindevertreter haben jetzt die, Zitat, Entbehrlichkeit für kommunale Zwecke festgestellt. Bürgermeister Philipp Martens betonte, es gehe nicht darum, den Haushalt Zeuthens aufzubessern, es geht darum, sich einen Überblick zu verschaffen. Die Flurstücke sollen, so wie es aussieht, im nächsten Jahr zum Verkauf ausgeschrieben werden. In Brandenburg-Havel soll eine Katzenschutzverordnung eingeführt werden. Sie soll das Leid freilebender Katzen reduzieren und Tierhalter stärker in die Pflicht nehmen, heißt es von der Stadt. Freilaufende Katzen sollen nun mit einem Mikrochip ausgestattet werden. Auch sollen alle gehaltenen Katzen registriert werden, auch wenn sie reine Wohnungskatzen sind. Geplant ist auch eine Kastrationspflicht für Katzen mit unkontrolliertem Freigang. Von der Stadt heißt es, dass die Zahl freilebender, unkastrierter Katzen in den letzten Jahren stark zugenommen habe. Mit der neuen Verordnung wolle man auch Tierschutzvereine und ehrenamtlich Engagierte entlasten.
0: Soweit das Neueste aus der Radio SKW Nachrichtenredaktion. Das Wetter.
7: So schön geht's durch diesen Donnerstag. Mit aktuell 16 Grad hier bei uns in Wildau, so auch in Heidesee und Teupitz. Es bleibt bei diesen Aussichten, 22 Grad sind heute drin. In der kommenden Nacht um 12 Grad. Morgen wiederholt sich das Wetter, also ganz viel Sonne und es wird wärmer mit maximal 28 Grad morgen am Freitag.
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7: A10 südlicher Berliner Ring Richtung Dreieckwerder. Zwischen Königs Wusterhausen und Rangsdorf ist die rechte Spur gesperrt. In Richtung Dreieck Spreeau.

0: 5 Minuten. 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
1: Blitzer.
0: Schenkendorf, Freiherr von Löbenstraße. Dankeschön an Simon, B246 Telz und Müncheberg, Berliner Chaussee. Und wenn Sie noch was gesehen haben unterwegs, Staus, Blitzer, Verkehrsbehinderungen, können Sie das gerne melden und ergänzen, entweder telefonisch oder auch per WhatsApp unter 03375 52 73 60. Da, wo Sie unterwegs sind, wünsche ich eine gute, eine unfallfreie Fahrt. Damit ist es 3 Minuten nach 10 an diesem Donnerstag. Neues, aktuelles aus der Radio SKW Jobbörse. Gleich hier nach dem Klassiker dieser Stunde bei Radio SKW und Susanna Morgen.

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1: Für alle, die auf der Suche nach einer neuen Herausforderung, einer beruflichen Umorientierung sind, es gibt jede Menge Stellenangebote von Unternehmen aus der Region. Klicken wir doch mal rein. P&G Sahn GmbH ist ein Unternehmen für Gebäudetechnik. Gesucht wird hier ein technischer Vertriebsmitarbeiter. Zu ihren Aufgaben gehören unter anderem die technische Beratung der Kunden im Bereich Gebäudetechnik, die Erstellung von Angeboten und Ausarbeitung individueller Lösungen und auch die Begleitung von Projekten vom Erstkontakt bis zur Umsetzung. Dazu sollten Sie eine abgeschlossene technische Ausbildung haben und auch Erfahrung im technischen Vertrieb oder Projektgeschäft. Das A10-Center hier in Wildau sucht in verschiedenen Bereichen. Aktuelle Stellenangebote gibt es direkt auf der Seite vom A10-Center Wildau unter a10center.de. BMW Wernicke in Wildau sucht eine Fachkraft für Teile und Zubehör für seinen Standort in Zossen. Dazu sollten Sie technisches Verständnis für Kfz oder Motorräder mitbringen, sowie sicheres Auftreten und Spaß am Umgang mit Menschen. Und außerdem werden hier Fahrzeugaufbereiter und Wäscher gesucht. Geboten wird hier eine Vollzeitstelle mit flexiblen Arbeitszeiten. Die Wildauer Wohnungsbaugesellschaft, die WIBO, sucht einen Leiter technischer Objektbetreuung. Zu den Aufgaben gehören unter anderem die fachliche Leitung des Bereichs technischer Objektbetreuung und die technische Betreuung und Instandhaltung des Wohnungsbestands. Dazu gehören auch die Budgetplanung und Budgetkontrolle. Und Uni Elektro in Mittenwalde sucht Techniker, Anlagenmechaniker für Fördertechnik. Zu ihren Aufgaben gehören die Instandhaltung, Wartung und Reparatur elektrischer Antriebssysteme sowie Baugruppen der elektrischen Steuerungs- und Regelungstechnik. Alle genauen Infos zu diesen und vielen weiteren Stellenausschreibungen bei uns unter radio-skw.de und alle Stellenangebote richten sich an alle Geschlechter. Also bewerben Sie sich am besten gleich heute. Ich drücke Ihnen ganz, ganz fest die Daumen dafür.
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1: Es riecht nach Kaffee und Kuchen, irgendwo wird schon eine Gitarre gestimmt und Kinder flitzen zwischen den Ständen durch und an jeder Ecke gibt es was zu entdecken. Willkommen bei der Kulturfamilienmesse hier in Wildau. Von 13 bis 18 Uhr zeigen im Volkshaus Wildau an diesem Samstag zahlreiche Vereine, Initiativen und Einrichtungen, was alles in der Stadt steckt. Und das ist eine ganze Menge. Mit dabei sind unter anderem die Friedenskirche Wildau, die Stadtbibliothek, die Wildau Ortskundisten oder auch die Freie Musik- und Kulturakademie. An den Messeständen selbst geht es nicht nur ums Zuschauen, sondern ums Kennenlernen und natürlich auch ums Austauschen. Ab 14 Uhr geht es dann los mit dem Bühnenprogramm. Künstlerinnen und Künstler aus Wildau und der Region sorgen den gesamten Nachmittag über für ein buntes Programm. Der Eintritt ist kostenlos. Also, wer Lust auf einen Schnuppernachmittag rund um das Wildauer Vereinsleben hat, sollte am Samstag 13 Uhr im Volkshaus auf jeden Fall vorbeischauen. Infos dazu gibt's auf der Webseite des Kulturkreises unter kulturkreiswildau.de.
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0: Mit Susanne Trotzki. Nach dem schweren Zusammenprall mit einem Auto in Dienstlaken in Nordrhein-Westfalen ist auch das zweite lebensgefährlich verletzte Kind gestorben. Der 12-Jährige lag wie zuvor schon ein gleichaltriger Junge in einem Krankenhaus seinen Verletzungen, wie die Behörden mitgeteilt haben. Das dritte Kind wurde leicht verletzt. Eine 47-jährige Frau war mit ihrem Wagen von der Fahrbahn abgekommen und hatte drei Kinder angefahren. Die Autofahrerin erlitt schwere Verletzungen. Eine Befragung der Frau sei noch nicht möglich gewesen, so die Polizei. Der Bahnverkehr auf der Strecke zwischen Berlin und Hamburg ist massiv gestört. Grund ist, dass bei Lüneburg ein Stellwerk ausgefallen ist, wie die Bahn mitgeteilt hat. Züge sind verspätet oder fallen ganz aus. Laut Bahn müssen sich Reisende darauf einstellen, dass die Störung voraussichtlich bis heute Vormittag dauert. Das Unternehmen rät den Fahrgästen als Alternative, den Umweg über Hannover zu nutzen. Der Ebola-Patient in der Berliner Charité ist auf dem Weg der Besserung. Der US-Amerikaner sei bei seiner Aufnahme vor rund einer Woche noch sehr geschwächt gewesen, hieß es vom Universitätsklinikum. Jetzt gehe es ihm den Umständen entsprechend gut. Der Mann hatte sich in der Demokratischen Republik Kongo mit dem Virus infiziert und kam auf Bitten der USA nach Berlin. Auch die Ehefrau und drei Kinder wurden in die Charité gebracht und sind dort in Quarantäne. Bei ihnen wurde keine Infektion festgestellt. Nach der Generalaudienz von Papst Leo XIV. Auf dem Petersplatz in Rom hat Medienberichten zufolge ein Mann einen Schwächeanfall erlitten. Auf Videos in sozialen Medien ist zu sehen, wie das Oberhaupt der katholischen Kirche zu dem Mann eilt und sich seines Zustands vergewissert. Anschließend wird der Mann in einem Rollstuhl weggefahren. Die Generalaudienz des Papstes findet jeden Mittwochvormittag auf dem Vorplatz des Petersdoms statt. In Rom wurden zur Mittagszeit gestern um die 30 Grad gemessen. 5 der seit mehr als einer Woche in einer überfluteten Höhle in Laos eingeschlossenen Goldsucher sind lebend geborgen worden. Einsatzkräfte hätten die Männer nach tagelanger Suche wohlbehalten entdeckt. Das teilte die laotische Rettungsorganisation Rescue Volunteer for People und die thailändische Rettungseinheit MTK mit. Nach 2 weiteren Vermissten wird noch gesucht. Die Dorfbewohner hatten die Höhle am 19. Mai betreten und kamen wegen einer Sturzflut nicht mehr heraus.
9: Soweit das Neueste aus der Radio SKW Nachrichtenredaktion. 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
14: Mit Jörg Trotzki. Ministerpräsident Dietmar Woidke war in Polen. Bei den Gesprächen in Posen ging es um die Themen Bahnverkehr, Infrastruktur und Sicherheit. Anlass des Besuchs war die Gründung des Netzwerks für Zusammenarbeit zwischen Ostdeutschland und Westpolen vor 20 Jahren. Ein wichtiges Thema dabei ist die Ostbahn, die von polnischer Seite aus ja nun lange fertig ist. In Deutschland ist die Strecke noch immer eingleisig und nicht elektrifiziert. Der Ausbau werde von der Bundesregierung blockiert, kritisiert Woidke für und für. Auch bei der Zusammenarbeit der Feuerwehren müsse mehr getan werden, heißt es weiter. Bei der Polizei und dem Zoll klappe dies inzwischen mit einem gemeinsamen Zentrum in Słubice schon sehr gut. Eine schwimmende Solaranlage auf dem Cottbuser Ostsee soll noch in diesem Jahr ans Netz gehen, das teilte die LEAG mit. Aktuell gäbe es noch Reparaturarbeiten, so der Energieunternehmer weiter. Wind und Wetter hatten im vorletzten Winter die damals noch neue Anlage teils schwer beschädigt. Die LEAG betont, dass in der Zwischenzeit in die Sicherheit investiert wurde. So sei ein Wellenbrecher installiert worden. Die Anlage soll ab dem Spätsommer Strom für rund 8000 Haushalte produzieren. In Brandenburg fahndet die Polizei in den nächsten Wochen verstärkt nach Viehdieben. Dazu werde man Schwerpunktkontrollen durchführen und ein besonderes Augenmerk auf Viehtransporte legen, heißt es weiter. In den letzten Monaten waren vor allem im Süden Brandenburgs mehr als 200 Rinder von Weiden und aus Ställen gestohlen worden. Der Landesbauernverband geht von professionellen Banden aus.
4: Soweit das Neueste aus der Radio SKW Nachrichtenredaktion.

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11: Mit Susanne Trotzki. Die USA haben neue Angriffe auf den Iran geflogen. Wie das US-Militär mitgeteilt hat, wurden in der Nacht nahe der Straße von Hormuz eine iranische Stellung attackiert, von der aus Drohnen gesteuert wurden. Außerdem seien 4 Drohnen abgeschossen worden, die eine Bedrohung für die Streitkräfte und den zivilen Schiffsverkehr darstellten, hieß es aus dem US-Verteidigungsministerium. Die iranischen Revolutionsgarden haben daraufhin laut einem Agenturbericht einen US-Luftwaffenstützpunkt angegriffen. Zudem meldete Kuwait Raketen- und Drohnenangriffe. Offiziell gilt seit Anfang April zwischen den USA und dem Iran eine Waffenruhe. Der Iran-Krieg setzt die deutsche Wirtschaft immer mehr unter Druck. Höhere Transport- und Energiekosten sowie steigende Rohstoffpreise belasteten die Unternehmen immer stärker. Inzwischen sollen laut Medienberichten 83% der Unternehmen und fast 90% der Wirtschaft mindestens indirekt betroffen sein. Die Krise treffe die Wirtschaft in einem geschwächten Zustand. Wenn der Krieg in Nahost weiter andauere, hieß es, wird das Wirtschaftswachstum auf 0,2% sinken. Damit würden Inflation und Preise weiter steigen. Am Wochenende beginnt das Ostdeutsche Wirtschaftsforum in Bad Saro, auf dem auch über Unterstützung der Unternehmen beraten werden soll. Die Stellwerksprobleme auf der Zugstrecke Hamburg-Berlin sind nach Angaben der Deutschen Bahn behoben. Die Reparatur nahe Lüneburg konnte abgeschlossen werden, hieß es. Vereinzelt könne es noch zu Ausfällen und Verspätungen kommen. Seit gestern Abend waren wegen einer technischen Störung in einem Stellwerk Züge ausgefallen oder mit erheblicher Verspätung gefahren. Auch der Regionalverkehr war betroffen. In Berlin-Wilmersdorf ist ein Fahrradfahrer bei einem Unfall mit einem Krankenwagen lebensgefährlich verletzt worden. Wie die Feuerwehr mitgeteilt hat, war der Rettungswagen gestern Abend mit Blaulicht und Sirene auf dem Weg zu einem Notfalleinsatz. An der Kreuzung Delbrückstraße-Franzensbader Straße kam es dann zu dem Unfall. Den Angaben zufolge wurde der Radfahrer von der Besatzung des Krankenwagens erst versorgt und dann in ein Krankenhaus gebracht. Die Polizei ermittelt nun, wie es zu dem Unfall mit dem Radfahrer kam. Der Präsident des Deutschen Roten Kreuzes Gröhe fordert deutlich mehr Taschengeld im freiwilligen sozialen Jahr. Er sagte laut Medienberichten, bei einem Taschengeld von ungefähr 400 Euro könnten sich viele junge Menschen einen solchen Dienst nicht leisten. Der Betrag solle daher mindestens auf die Höhe des BAföG-Höchstsatzes von rund 990 Euro monatlich angehoben werden. Hinzu kommen sollte aus Gröhes Sicht ein Deutschlandticket. Das wären insgesamt noch immer weit weniger als der Wehrsold von 2600 Euro brutto.
10: Soweit das Neueste aus der Radio SKW Nachrichtenredaktion. 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
14: Mit Jörg Trotzki. Ein neuer Untersuchungsausschuss des Brandenburger Landtags in Potsdam hat seine Arbeit aufgenommen. Er soll das Handeln der Landesregierung bei der Kostenerstattung für die Flüchtlingsunterbringung im Landkreis Ostprignitz-Ruppin seit 2014 untersuchen. Die AfD hatte den Ausschuss eingesetzt bekommen und will klären, ob öffentliche Mittel korrekt verwendet wurden. Die AfD sagt, Gelder dort seien verschwendet worden. Ermittlungen seitens der Staatsanwaltschaft wurden jedoch mangels Beweisen eingestellt. Die SPD warf der AfD vor, sie wolle mit dem Ausschuss die Landratswahl in Ostprignitz-Ruppin beeinflussen. Diese ist nächste Woche Sonntag. In Zeuthen sollen Gemeindeflächen verkauft werden. Dabei handelt es sich konkret unter anderem um Flurstücke auf Grundstücken der Kurt-Hoffmann-Straße, der Fontane-Allee und der Engelbrecht-Straße. Sie sind teilweise bebaut und verpachtet. Die Gemeindevertreter haben jetzt die, Zitat, Entbehrlichkeit für kommunale Zwecke festgestellt. Bürgermeister Philipp Martens betonte, es gehe nicht darum, den Haushalt Zeuthens aufzubessern, es geht darum, sich einen Überblick zu verschaffen. Die Flurstücke sollen, so wie es aussieht, im nächsten Jahr zum Verkauf ausgeschrieben werden. In Brandenburg-Havel soll eine Katzenschutzverordnung eingeführt werden. Sie soll das Leid freilebender Katzen reduzieren und Tierhalter stärker in die Pflicht nehmen, heißt es von der Stadt. Freilaufende Katzen sollen nun mit einem Mikrochip ausgestattet werden. Auch sollen alle gehaltenen Katzen registriert werden, auch wenn sie reine Wohnungskatzen sind. Geplant ist auch eine Kastrationspflicht für Katzen mit unkontrolliertem Freigang. Von der Stadt heißt es, dass die Zahl freilebender, unkastrierter Katzen in den letzten Jahren stark zugenommen habe. Mit der neuen Verordnung wolle man auch Tierschutzvereine und ehrenamtlich Engagierte entlasten.
7: Soweit das Neueste aus der Radio SKW Nachrichtenredaktion.

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9: Mit Susanne Trotzki. Die USA haben neue Angriffe auf den Iran geflogen. Wie das US-Militär mitgeteilt hat, wurden in der Nacht nahe der Straße von Hormuz eine iranische Stellung attackiert, von der aus Drohnen gesteuert wurden. Außerdem seien 4 Drohnen abgeschossen worden, die eine Bedrohung für die Streitkräfte und den zivilen Schiffsverkehr darstellten, hieß es aus dem US-Verteidigungsministerium. Die iranischen Revolutionsgarden haben daraufhin laut einem Agenturbericht einen US-Luftwaffenstützpunkt angegriffen. Zudem meldete Kuwait Raketen- und Drohnenangriffe. Offiziell gilt seit Anfang April zwischen den USA und dem Iran eine Waffenruhe. Der Irankrieg setzt die deutsche Wirtschaft immer mehr unter Druck. Höhere Transport- und Energiekosten sowie steigende Rohstoffpreise belasteten die Unternehmen immer stärker. Inzwischen sollen laut Medienberichten 83% der Unternehmen und fast 90% der Wirtschaft mindestens indirekt betroffen sein. Die Krise treffe die Wirtschaft in einem geschwächten Zustand. Wenn der Krieg in Nahost weiter andauere, hieß es, wird das Wirtschaftswachstum auf 0,2% sinken. Damit würden Inflation und Preise weiter steigen. Am Wochenende beginnt das Ostdeutsche Wirtschaftsforum in Bad Saarow, auf dem auch über Unterstützung der Unternehmen beraten werden soll. Die Stellwerksprobleme auf der Zugstrecke Hamburg-Berlin sind nach Angaben der Deutschen Bahn behoben. Die Reparatur nahe Lüneburg konnte abgeschlossen werden, hieß es. Vereinzelt könne es noch zu Ausfällen und Verspätungen kommen. Seit gestern Abend waren wegen einer technischen Störung in einem Stellwerk Züge ausgefallen oder mit erheblicher Verspätung gefahren. Auch der Regionalverkehr war betroffen. In Berlin-Wilmersdorf ist ein Fahrradfahrer bei einem Unfall mit einem Krankenwagen lebensgefährlich verletzt worden. Wie die Feuerwehr mitgeteilt hat, war der Rettungswagen gestern Abend mit Blaulicht und Sirene auf dem Weg zu einem Notfalleinsatz. An der Kreuzung Delbrückstraße-Franzensbader Straße kam es dann zu dem Unfall. Den Angaben zufolge wurde der Radfahrer von der Besatzung des Krankenwagens erst versorgt und dann in ein Krankenhaus gebracht. Die Polizei ermittelt nun, wie es zu dem Unfall mit dem Radfahrer kam. Der Präsident des Deutschen Roten Kreuzes Gröhe fordert deutlich mehr Taschengeld im freiwilligen sozialen Jahr. Er sagte laut Medienberichten, bei einem Taschengeld von ungefähr 400 Euro könnten sich viele junge Menschen einen solchen Dienst nicht leisten. Der Betrag solle daher mindestens auf die Höhe des BAföG-Höchstsatzes von rund 990 Euro monatlich angehoben werden. Hinzukommen sollte aus Gröhes Sicht ein Deutschlandticket. Das wären insgesamt noch immer weit weniger als der Wehrsold von 2600 Euro brutto.
8: Soweit das Neueste aus der Radio SKW Nachrichtenredaktion. 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
13: Mit Jörg Trotzki. Ministerpräsident Dietmar Woidke war in Polen. Bei den Gesprächen in Posen ging es um die Themen Bahnverkehr, Infrastruktur und Sicherheit. Anlass des Besuchs war die Gründung des Netzwerks für Zusammenarbeit zwischen Ostdeutschland und Westpolen vor 20 Jahren. Ein wichtiges Thema dabei ist die Ostbahn, die von polnischer Seite aus ja nun lange fertig ist. In Deutschland ist die Strecke noch immer eingleisig und nicht elektrifiziert. Der Ausbau werde von der Bundesregierung blockiert, kritisiert Woidke für und für. Auch bei der Zusammenarbeit der Feuerwehren müsse mehr getan werden, heißt es weiter. Bei der Polizei und dem Zoll klappe dies inzwischen mit einem gemeinsamen Zentrum in Słubice schon sehr gut. Eine schwimmende Solaranlage auf dem Cottbuser Ostsee soll noch in diesem Jahr ans Netz gehen. Das teilte die LEAG mit. Aktuell gäbe es noch Reparaturarbeiten, so der Energieunternehmer weiter. Wind und Wetter hatten im vorletzten Winter die damals noch neue Anlage teils schwer beschädigt. Die LEAG betont, dass in der Zwischenzeit in die Sicherheit investiert wurde. So sei ein Wellenbrecher installiert worden. Die Anlage soll ab dem Spätsommer Strom für rund 8000 Haushalte produzieren. In Brandenburg fahndet die Polizei in den nächsten Wochen verstärkt nach Viehdieben. Dazu werde man Schwerpunktkontrollen durchführen und ein besonderes Augenmerk auf Viehtransporte legen, heißt es weiter. In den letzten Monaten waren vor allem im Süden Brandenburgs mehr als 200 Rinder von Weiden und aus Ställen gestohlen worden. Der Landesbauernverband geht von professionellen Banden aus.
12: Soweit das Neueste aus der Radio SKW Nachrichtenredaktion.

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10: Mit Susanne Trotzki. Die USA haben neue Angriffe auf den Iran geflogen. Wie das US-Militär mitgeteilt hat, wurden in der Nacht nahe der Straße von Hormuz eine iranische Stellung attackiert, von der aus Drohnen gesteuert wurden. Außerdem seien 4 Drohnen abgeschossen worden, die eine Bedrohung für die Streitkräfte und den zivilen Schiffsverkehr darstellten, hieß es aus dem US-Verteidigungsministerium. Die iranischen Revolutionsgarden haben daraufhin laut einem Agenturbericht einen US-Luftwaffenstützpunkt angegriffen. Zudem meldete Kuwait Raketen- und Drohnenangriffe. Offiziell gilt seit Anfang April zwischen den USA und dem Iran eine Waffenruhe. Der Irankrieg setzt die deutsche Wirtschaft immer mehr unter Druck. Höhere Transport- und Energiekosten sowie steigende Rohstoffpreise belasteten die Unternehmen immer stärker. Inzwischen sollen laut Medienberichten 83% der Unternehmen und fast 90% der Wirtschaft mindestens indirekt betroffen sein. Die Krise treffe die Wirtschaft in einem geschwächten Zustand. Wenn der Krieg in Nahost weiter andauere, hieß es, wird das Wirtschaftswachstum auf 0,2% sinken. Damit würden Inflation und Preise weiter steigen. Am Wochenende beginnt das Ostdeutsche Wirtschaftsforum in Bad Saarow, auf dem auch über Unterstützung der Unternehmen beraten werden soll. Die Stellwerksprobleme auf der Zugstrecke Hamburg-Berlin sind nach Angaben der Deutschen Bahn behoben. Die Reparatur nahe Lüneburg konnte abgeschlossen werden, hieß es. Vereinzelt könne es noch zu Ausfällen und Verspätungen kommen. Seit gestern Abend waren wegen einer technischen Störung in einem Stellwerk Züge ausgefallen oder mit erheblicher Verspätung gefahren. Auch der Regionalverkehr war betroffen. In Berlin-Wilmersdorf ist ein Fahrradfahrer bei einem Unfall mit einem Krankenwagen lebensgefährlich verletzt worden. Wie die Feuerwehr mitgeteilt hat, war der Rettungswagen gestern Abend mit Blaulicht und Sirene auf dem Weg zu einem Notfalleinsatz. An der Kreuzung Delbrückstraße-Franzensbader Straße kam es dann zu dem Unfall. Den Angaben zufolge wurde der Radfahrer von der Besatzung des Krankenwagens erst versorgt und dann in ein Krankenhaus gebracht. Die Polizei ermittelt nun, wie es zu dem Unfall mit dem Radfahrer kam. Der Präsident des Deutschen Roten Kreuzes Gröhe fordert deutlich mehr Taschengeld im freiwilligen sozialen Jahr. Er sagte laut Medienberichten, bei einem Taschengeld von ungefähr 400 Euro könnten sich viele junge Menschen einen solchen Dienst nicht leisten. Der Betrag solle daher mindestens auf die Höhe des BAföG-Höchstsatzes von rund 990 Euro monatlich angehoben werden. Hinzukommen sollte aus Gröhes Sicht ein Deutschland-Ticket. Das wären insgesamt noch immer weit weniger als der Wehrsold von 2600 Euro brutto.
9: Soweit das Neueste aus der Radio SKW Nachrichtenredaktion. 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
8: Mit Jörg Trotzki. Ein neuer Untersuchungsausschuss des Brandenburger Landtags in Potsdam hat seine Arbeit aufgenommen. Er soll das Handeln der Landesregierung bei der Kostenerstattung für die Flüchtlingsunterbringung im Landkreis Ostprignitz-Ruppin seit 2014 untersuchen. Die AfD hatte den Ausschuss eingesetzt bekommen und will klären, ob öffentliche Mittel korrekt verwendet wurden. Die AfD sagt, Gelder dort seien verschwendet worden. Ermittlungen seitens der Staatsanwaltschaft wurden jedoch mangels Beweisen eingestellt. Die SPD warf der AfD vor, sie wolle mit dem Ausschuss die Landratswahl in Ostprignitz-Ruppin beeinflussen. Diese ist nächste Woche Sonntag. In Zeuthen sollen Gemeindeflächen verkauft werden. Dabei handelt es sich konkret unter anderem um Flurstücke auf Grundstücken der Kurt-Hoffmann-Straße, der Fontane-Allee und der Engelbrecht-Straße. Sie sind teilweise bebaut und verpachtet. Die Gemeindevertreter haben jetzt die, Zitat, Entbehrlichkeit für kommunale Zwecke festgestellt. Bürgermeister Philipp Martens betonte, es gehe nicht darum, den Haushalt Zeuthens aufzubessern, es geht darum, sich einen Überblick zu verschaffen. Die Flurstücke sollen, so wie es aussieht, im nächsten Jahr zum Verkauf ausgeschrieben werden. In Brandenburg-Havel soll eine Katzenschutzverordnung eingeführt werden. Sie soll das Leid freilebender Katzen reduzieren und Tierhalter stärker in die Pflicht nehmen, heißt es von der Stadt. Freilaufende Katzen sollen nun mit einem Mikrochip ausgestattet werden. Auch sollen alle gehaltenen Katzen registriert werden, auch wenn sie reine Wohnungskatzen sind. Geplant ist auch eine Kastrationspflicht für Katzen mit unkontrolliertem Freigang. Von der Stadt heißt es, dass die Zahl freilebender, unkastrierter Katzen in den letzten Jahren stark zugenommen habe. Mit der neuen Verordnung wolle man auch Tierschutzvereine und ehrenamtlich Engagierte entlasten.
7: Soweit das Neueste aus der Radio SKW Nachrichtenredaktion.

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9: Mit Susanne Trotzki. Die USA haben neue Angriffe auf den Iran geflogen. Wie das US-Militär mitgeteilt hat, wurden in der Nacht nahe der Straße von Hormuz eine iranische Stellung attackiert, von der aus Drohnen gesteuert wurden. Außerdem seien 4 Drohnen abgeschossen worden, die eine Bedrohung für die Streitkräfte und den zivilen Schiffsverkehr darstellten, hieß es aus dem US-Verteidigungsministerium. Die iranischen Revolutionsgarden haben daraufhin laut einem Agenturbericht einen US-Luftwaffenstützpunkt angegriffen. Zudem meldete Kuwait Raketen- und Drohnenangriffe. Offiziell gilt seit Anfang April zwischen den USA und dem Iran eine Waffenruhe. Der Irankrieg setzt die deutsche Wirtschaft immer mehr unter Druck. Höhere Transport- und Energiekosten sowie steigende Rohstoffpreise belasteten die Unternehmen immer stärker. Inzwischen sollen laut Medienberichten 83% der Unternehmen und fast 90% der Wirtschaft mindestens indirekt betroffen sein. Die Krise treffe die Wirtschaft in einem geschwächten Zustand. Wenn der Krieg in Nahost weiter andauere, hieß es, wird das Wirtschaftswachstum auf 0,2% sinken. Damit würden Inflation und Preise weiter steigen. Am Wochenende beginnt das Ostdeutsche Wirtschaftsforum in Bad Saarow, auf dem auch über Unterstützung der Unternehmen beraten werden soll. Die Stellwerksprobleme auf der Zugstrecke Hamburg-Berlin sind nach Angaben der Deutschen Bahn behoben. Die Reparatur nahe Lüneburg konnte abgeschlossen werden, hieß es. Vereinzelt könne es noch zu Ausfällen und Verspätungen kommen. Seit gestern Abend waren wegen einer technischen Störung in einem Stellwerk Züge ausgefallen oder mit erheblicher Verspätung gefahren. Auch der Regionalverkehr war betroffen. In Berlin-Wilmersdorf ist ein Fahrradfahrer bei einem Unfall mit einem Krankenwagen lebensgefährlich verletzt worden. Wie die Feuerwehr mitgeteilt hat, war der Rettungswagen gestern Abend mit Blaulicht und Sirene auf dem Weg zu einem Notfalleinsatz. An der Kreuzung Delbrückstraße-Franzensbader Straße kam es dann zu dem Unfall. Den Angaben zufolge wurde der Radfahrer von der Besatzung des Krankenwagens erst versorgt und dann in ein Krankenhaus gebracht. Die Polizei ermittelt nun, wie es zu dem Unfall mit dem Radfahrer kam. Der Präsident des Deutschen Roten Kreuzes Gröhe fordert deutlich mehr Taschengeld im freiwilligen sozialen Jahr. Er sagte laut Medienberichten, bei einem Taschengeld von ungefähr 400 Euro könnten sich viele junge Menschen einen solchen Dienst nicht leisten. Der Betrag solle daher mindestens auf die Höhe des BAföG-Höchstsatzes von rund 990 Euro monatlich angehoben werden. Hinzu kommen sollte aus Gröhes Sicht ein Deutschland-Ticket. Das wären insgesamt noch immer weit weniger als der Wehrsold von 2.600 Euro brutto.
8: Soweit das Neueste aus der Radio SKW Nachrichtenredaktion. 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
10: Bei uns in der Region gibt's strahlenden Sonnenschein und seichte Schleierwolken bei 21 Grad. In der kommenden Nacht geht es temperaturtechnisch runter auf 9 Grad. Morgen erwartet uns ein wahrer Vorzeigesommertag. Da wird es knackig warm und sonnig, bei Höchstwerten um 26 Grad. 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
10: A10 südlicher Berliner Ring Richtung Dreieck Werder. Zwischen Königs Wusterhausen und Rangsdorf ist aufgrund von Mäharbeiten die rechte Spur gesperrt. A12 Frankfurt Richtung Berlin. Zwischen Müllrose und Briesen ist an der Baustelle die linke Spur gesperrt. Und es wird weiterhin gebaut am Ortseingang Wildau in der Richard-Sorge-Straße. Dort bitte in Richtung Königs Wusterhausen die Umleitung beachten und in beide Richtungen mehr Zeit einplanen.
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10: Es wird wieder geblitzt, heute in Mittenwalde, Mittenwalder Allee, Rüdersdorf, Rehfelder Straße und in Storkow, Lebbiner Straße.
11: 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Wenn Sie auch noch was gesehen haben unterwegs, Staus oder Blitzer, gerne bei uns melden. Entweder anrufen oder auch ganz einfach per WhatsApp direkt zu uns ins Studio. 033 75 52 73 60.
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0: 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Der Frühsommer macht Lust auf Natur, Ausflüge und kleine Genussmomente unter freiem Himmel. Und genau darum geht es jetzt bei Picknick im Seenland. Hier wird die Region zur Picknickdecke mit ganz besonderen Orten und auch ganz besonderen Erlebnissen. Darüber jetzt mehr von Jennifer Ehm vom Tourismusverband Seenland oder Spree. Guten Tag.
1: Hallo, guten Tag.
0: Picknick im Seenland, das finde ich klingt ja sofort so nach Sommer, nach Entspannung, Freizeit. Was steckt denn genau dahinter?
1: Ja, bei unserem Picknick im Seenland, da geht es darum, die Region mal ganz entspannt und natürlich auch genussvoll zu erleben. Und die Besucherinnen und Besucher, die können sich nach einer Vorreservierung an ganz verschiedensten Orten hier im Seenland oder Spree ganz unterschiedlich arrangierte Picknicks mit regionalen Spezialitäten holen und diese dann mitten in der Natur genießen, zum Beispiel am Ufer mit Blick auf einen der zahlreichen Seen, die wir natürlich hier bei uns haben, auf einer Wiese mit Blick auf ein Schloss, auf eine Burg oder einfach auf der Rad- oder auf der Wandertour.
0: Geht es da mal so um die Orte, geht es um die Produkte oder sagen wir mal das Ganze als Erlebnis?
1: Das Ganze natürlich als Erlebnis. Ne? Das kann man natürlich wunderbar mit der Familie machen oder mit der besten Freundin, mit dem besten Freund. Einfach mal raus, die Region natürlich entdecken, erleben, vielleicht auch mal Orte, die man noch nicht kennt und dann sich irgendwo hinsetzen und dann natürlich nicht das Mitgebrachte genießen, sondern sich dann auch wieder vielleicht überraschen zu lassen. Ne? Da gibt es wirklich ganz unterschiedliche Picknick-Proviante, mal der rustikale Beutel, den man so auf dem Stadtbummel vernaschen kann. Dann gibt es auch ganz hochwertige Körbe, wo man die dann vielleicht wirklich mit einer Picknickdecke ausgebreitet ganz toll genießen kann.
0: Ich muss ja ehrlich sagen, bei Picknick denke ich ja immer erstmal ans Essen. Ne? Welche Rollen spielen denn so regionale Produkte und auch, sagen wir mal, lokale Anbieter bei dieser besonderen Aktion?
1: Genau, das ist ganz, ganz wichtig und so ein Kriterium bei uns auch, dass man halt auf nachhaltige Verpackungen auch achtet, auf umweltfreundliches Zubehör und natürlich auch regionale Angebote mit da reinnimmt. Ne? Wenn es zum Beispiel eine Touristinformation ist, hat sie sich vielleicht mit einem Bioladen vor Ort zusammengetan und holt dann da die Sachen, sobald eine Picknickbestellung eingegangen ist. Und ich meine, die Restaurants vor Ort, die Gaststätten hier bei uns, die arbeiten ja auch oft mit regionalen Erzeugern, Anbietern zusammen und da ist das dann gleich so gegeben.
0: Wie funktioniert das Ganze? Also muss man sich anmelden oder kann ich einfach losziehen und sagen, Picknick, ich komme? Oder wie macht man das?
1: Ja, ein bisschen Planung ist natürlich schon auch für unsere Picknickanbieter von Vorteil. Wir haben eine Seite auf unserer seenland-oder-spree.de Webseite unter Picknick im Seenland. Da sind alle, die mitmachen, aufgeführt. Und da bekommt man eine Information ganz genau darüber, was in dem Picknickangebot enthalten ist, wie viel es kostet und wie lange man das vorher sozusagen auch bestellen muss. Die Kontaktdaten sind hinterlegt und dann stellt man das entweder 24 Stunden vorher oder manchmal auch mal 2-3 Tage vorher, spricht dann das vor Ort ab und holt es sich dann ab und kann sein Picknick genießen.
0: So einfach und so gut. Wenn du jetzt unseren Hörern mal so in einem Satz Lust auf Picknick im Seenland machen solltest, warum sollte man das in diesem Sommer unbedingt mal ausprobieren?
1: Weil unsere Region einfach super schön ist und wie gemacht dafür ist. Wir haben unheimlich viel Wasser, wir haben schöne Wander- und Radwege, wir haben ruhige Orte und halt auch tolle regionale Produzenten vor Ort und das sollte man unbedingt mal ausprobieren.
0: Und die allerletzte Frage, wo würdest du denn deine Decke am liebsten in der Region ausbreiten für ein Picknick?
1: Oh, das ist immer eine ganz, ganz schwierige Frage natürlich. Also wir haben zum Beispiel auch ein Picknickangebot, das ist immer so ein bisschen meine Lieblingsstrecke mit dem Kajak, falls man darauf Lust hat. Mhm. Das kann man am Fischhaus am Grubichsee ausleihen, das Picknick und das Kajak und macht dann die Tour über die Grubichseenkette bis hin zum Springsee und genießt dann entweder ja am Ufer sein Picknick oder auch schon im Kajak sozusagen. Aber ansonsten, ja, möchte ich mich da gar nicht so festlegen. Natürlich auch Barockwunder Brandenburgs in Neuzelle, auch ein absolutes Highlight, wenn man da oben mit seiner Decke sitzt und dann auf den Barockgarten schaut. Also ja, kann ich mich leider nicht so festlegen. Ist überall schön bei uns.
0: Aber macht auf jeden Fall sehr neugierig, die Region zu entdecken und auf Picknicken. Jennifer Ihm vom Tourismusverband Seenland Oder Spree, vielen, vielen Dank. Vielen Dank für das tolle Gespräch.
1: Sehr gerne.
0: Und ich möchte Ihnen das Ganze jetzt richtig schmackhaft machen mit einem Picknick vom Hotel Kaisermühle in Mülrose für 2 Personen. Picknick mit Seebleck heißt es. Also es geht für Sie ins wunderschöne Mülrose mit einem prall gefüllten Picknickkorb vom Hotel Kaisermühle für 2 Personen mit Brot, Eiern, Kuchen, Obst, Gemüse, Tee oder Kaffee. Und das gibt es jetzt unter der 03375 52 73 60.

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1: Der Landesforst Brandenburg informiert. Im Bereich des Biosphärenreservats Spreewald wurde rund um Kausnick ein massiver Befall durch den Eichenprozessionsspinner festgestellt. Betroffen sind insbesondere die stark frequentierten Wanderwege und Wasserläufe zwischen Kausnick und Schlepzig. Auf einer Fläche von rund 750 Hektar zeigen nahezu alle Eichen deutliche Fraßschäden. Bereits aus der Ferne sind die Baumkronen licht sowie ein stark geschädigtes Blattwerk sind zu erkennen. Eine Probefällung bestätigte einen außergewöhnlich hohen Befall der Eichen mit den Raupen des Eichenprozessionsspinners. Dieser stellt ein gesundheitliches Risiko für Waldbesucherinnen und Waldbesucher dar, denn die Raupen besitzen feine Brennhaare, die ein Eiweißgift enthalten. Und diese Haare können leicht abbrechen und bei Kontakt Hautreizung, Rötung oder eine sogenannte Raupendermatitis auslösen. In Einzelfällen sind auch stärkere allergenische Reaktionen möglich. Die untere Forstbehörde hat in den betroffenen Bereichen Warnhinweise an den Waldwegen angebracht. Mehr Infos dazu unter mleuv.brandenburg.de.
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16: Mit Jörg Trotzki. Ministerpräsident Dietmar Woidke war in Polen. Bei den Gesprächen in Posen ging es um die Themen Bahnverkehr, Infrastruktur und Sicherheit. Anlass des Besuchs war die Gründung des Netzwerks für Zusammenarbeit zwischen Ostdeutschland und Westpolen vor 20 Jahren. Ein wichtiges Thema dabei ist die Ostbahn, die von polnischer Seite aus ja nun lange fertig ist. In Deutschland ist die Strecke noch immer eingleisig und nicht elektrifiziert. Der Ausbau werde von der Bundesregierung blockiert, kritisiert Woidke für und für. Auch bei der Zusammenarbeit der Feuerwehren müsse mehr getan werden, heißt es weiter. Bei der Polizei und dem Zoll klappe dies inzwischen mit einem gemeinsamen Zentrum in Słubice schon sehr gut. Eine schwimmende Solaranlage auf dem Cottbuser Ostbahnhof

0: Im Süden Brandenburgs mehr als 200 Rinder von Weiden und aus Ställen gestohlen worden. Der Landesbauernverband geht von professionellen Banden aus.
1: Soweit das Neueste aus der Radio SKW Nachrichtenredaktion. Das Wetter.
2: Bei uns in der Region gibt's strahlenden Sonnenschein und seichte Schleierwolken bei 21 Grad. In der kommenden Nacht geht es temperaturtechnisch runter auf 9 Grad. Morgen erwartet uns ein wahrer Vorzeigesommertag. Da wird es knackig warm und sonnig, bei Höchstwerten um 26 Grad.
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2: A10 südlicher Berliner Ring Richtung Dreieck Werder. Zwischen Königs Wusterhausen und Rangsdorf ist aufgrund von Mäharbeiten die rechte Spur gesperrt. A12 Frankfurt Richtung Berlin. Zwischen Müllrose und Briesen ist an der Baustelle die linke Spur gesperrt. Und es wird weiterhin gebaut am Ortseingang Wildau in der Richard-Sorge-Straße. Dort bitte in Richtung Königs Wusterhausen die Umleitung beachten und in beide Richtungen mehr Zeit einplanen.
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2: Es wird wieder geblitzt, heute in Mittenwalde, Mittenwalder Allee, Rüdersdorf, Rehfelder Straße und in Storkow, Lebbiner Straße.
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1: Es riecht nach Kaffee und Kuchen, irgendwo wird schon eine Gitarre gestimmt und Kinder flitzen zwischen den Ständen durch und an jeder Ecke gibt es was zu entdecken. Willkommen bei der Kulturfamilienmesse hier in Wildau. Von 13 bis 18 Uhr zeigen im Volkshaus Wildau an diesem Samstag zahlreiche Vereine, Initiativen und Einrichtungen, was alles in der Stadt steckt. Und das ist eine ganze Menge. Mit dabei sind unter anderem die Friedenskirche Wildau, die Stadtbibliothek, die Wildauer Ortskundisten oder auch die Freie Musik- und Kulturakademie. An den Messeständen selbst geht es nicht nur um Zuschauen, sondern ums Kennenlernen und natürlich auch ums Austauschen. Ab 14 Uhr geht es dann los mit dem Bühnenprogramm. Künstlerinnen und Künstler aus Wildau und der Region sorgen den gesamten Nachmittag über für ein buntes Programm. Der Eintritt ist kostenlos. Also, wer Lust auf einen Schnuppernachmittag rund um das Wildauer Vereinsleben hat, sollte am Samstag 13 Uhr im Volkshaus auf jeden Fall vorbeischauen. Infos dazu gibt es auf der Webseite des Kulturkreises unter kulturkreiswildau.de.
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13: Mit Susanne Trotzki. Die USA haben neue Angriffe auf den Iran geflogen. Wie das US-Militär mitgeteilt hat, wurden in der Nacht nahe der Straße von Hormuz eine iranische Stellung attackiert, von der aus Drohnen gesteuert wurden. Außerdem seien 4 Drohnen abgeschossen worden, die eine Bedrohung für die Streitkräfte und den zivilen Schiffsverkehr darstellten, hieß es aus dem US-Verteidigungsministerium. Die iranischen Revolutionsgarden haben daraufhin laut einem Agenturbericht einen US-Luftwaffenstützpunkt angegriffen. Zudem meldete Kuwait Raketen- und Drohnenangriffe. Offiziell gilt seit Anfang April zwischen den USA und dem Iran eine Waffenruhe. Der Irankrieg setzt die deutsche Wirtschaft immer mehr unter Druck. Höhere Transport- und Energiekosten sowie steigende Rohstoffpreise belasteten die Unternehmen immer stärker. Inzwischen sollen laut Medienberichten 83% der Unternehmen und fast 90% der Wirtschaft mindestens indirekt betroffen sein. Die Krise treffe die Wirtschaft in einem geschwächten Zustand. Wenn der Krieg in Nahost weiter andauere, hieß es, wird das Wirtschaftswachstum auf 0,2% sinken. Damit würden Inflation und Preise weiter steigen. Am Wochenende beginnt das Ostdeutsche Wirtschaftsforum in Bad Saarow, auf dem auch über Unterstützung der Unternehmen beraten werden soll. Die Stellwerksprobleme auf der Zugstrecke Hamburg-Berlin sind nach Angaben der Deutschen Bahn behoben. Die Reparatur nahe Lüneburg konnte abgeschlossen werden, hieß es. Vereinzelt könne es noch zu Ausfällen und Verspätungen kommen. Seit gestern Abend waren wegen einer technischen Störung in einem Stellwerk Züge ausgefallen oder mit erheblicher Verspätung gefahren. Auch der Regionalverkehr war betroffen. In Berlin-Wilmersdorf ist ein Fahrradfahrer bei einem Unfall mit einem Krankenwagen lebensgefährlich verletzt worden. Wie die Feuerwehr mitgeteilt hat, war der Rettungswagen gestern Abend mit Blaulicht und Sirene auf dem Weg zu einem Notfalleinsatz. An der Kreuzung Delbrückstraße-Franzensbader Straße kam es dann zu dem Unfall. Den Angaben zufolge wurde der Radfahrer von der Besatzung des Krankenwagens erst versorgt und dann in ein Krankenhaus gebracht. Die Polizei ermittelt nun, wie es zu dem Unfall mit dem Radfahrer kam. Der Präsident des Deutschen Roten Kreuzes Gröhe fordert deutlich mehr Taschengeld im freiwilligen sozialen Jahr. Er sagte laut Medienberichten, bei einem Taschengeld von ungefähr 400 Euro könnten sich viele junge Menschen einen solchen Dienst nicht leisten. Der Betrag solle daher mindestens auf die Höhe des BAföG-Höchstsatzes von rund 990 Euro monatlich angehoben werden. Hinzu kommen sollte aus Gröhes Sicht ein Deutschland-Ticket. Das wären insgesamt noch immer weit weniger als der Wehrsold von 2600 Euro brutto.
12: Soweit das Neueste aus der Radio SKW Nachrichtenredaktion. Das Wetter.
9: Bei uns in der Region gibt's strahlenden Sonnenschein und seichte Schleierwolken bei 21 Grad. In der kommenden Nacht geht es temperaturtechnisch runter auf 9 Grad. Morgen erwartet uns ein wahrer Vorzeigesommertag. Da wird es knackig warm und sonnig, bei Höchstwerten um 26 Grad. 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
9: A10 südlicher Berliner Ring Richtung Dreieck Werder. Zwischen Königs Wusterhausen und Rangsdorf ist aufgrund von Mäharbeiten die rechte Spur gesperrt. A12 Frankfurt Richtung Berlin. Zwischen Müllrose und Briesen ist an der Baustelle die linke Spur gesperrt und es wird weiterhin gebaut am Ortseingang Wildau in der Richard-Sorge-Straße. Dort bitte in Richtung Königs Wusterhausen die Umleitung beachten und in beide Richtungen mehr Zeit einplanen.
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9: Blitzer. Es wird wieder geblitzt, heute in Mittenwalde, Mittenwalder Allee, Rüdersdorf, Rehfelder Straße und in Storkow, Lebbiner Straße.
12: 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Entweder anrufen oder auch ganz einfach per WhatsApp direkt zu uns ins Studio. 033 75 52 73 60.
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2: Es ist Donnerstag, das heißt bei uns Scheinwerfer an und Vorhang auf für zwei tolle Filme. In unserem ersten Film geht es um ein Leben voller Missverständnisse. Um einen Jungen, der ständig aneckt, obwohl er einfach nur versucht, irgendwie reinzupassen. Und um die Frage, wie viel Kraft es braucht, sich selbst nicht aufzugeben, wenn alle anderen einen längst abgestempelt haben. Verflucht nochmal erzählt die wahre Geschichte von John Davidson. Aufgewachsen in einer schottischen Kleinstadt der frühen 1980er Jahre beginnt der 12-jährige John plötzlich unter heftigen Ticks und unkontrollierten Flüchen zu leiden. Doch niemand erkennt darin eine Krankheit. Statt Verständnis erlebt er Ablehnung, Strafen und Spott. Erst Jahre später wird bei ihm das Tourette-Syndrom diagnostiziert. Mit Mitte 20 lebt John noch bei seiner Mutter und kämpft gegen Medikamente, die ihm jeglichen Lebensmut rauben. Erst die Begegnung mit seinem alten Schulfreund Murray und dessen Mutter Dottie bringt Bewegung in ein Leben, das sich lange im Stillstand befand.
3: Das heißt Tourette-Syndrom. Ich sag schlimme Dinge.
4: Kann man das heilen? Magst du noch was mitessen, John? Fick dich, du Schlampe!
5: Tja, freut mich auch sehr.
3: Tut mir leid.
6: Wenn du irgendwas tust, wofür du nichts kannst, dann musst du dich nie dafür entschuldigen.
7: Tommy, das ist John.
8: Gut, dann gebe ich dir eine kleine Einführung.
4: Gib mir deinen Schwanz in die Hand!
3: Scheiße.
8: Kannst du eine anständige Tasse Tee machen?
3: Oh ja, Tee kann ich.
4: Ich mach Wichse statt Milch rein.
3: Können Sie die Ticks und die Flüche ab?
8: Welche Ticks, welche Flüche?
3: Tut mir furchtbar leid.
8: Ich glaube, dass Tourette nicht das Problem ist, sondern dass die Menschen nichts über Tourette wissen. Klär sie auf.
3: Du hast immer gesagt, ich soll Menschen wie mir helfen. Ich habe das Tourette-Syndrom und ich habe Ticks.
8: Dieser junge Mann da würde keiner Fliege was zuleide tun. Und er macht einen verdammt guten Tee.
4: Wichse statt Milch!
8: Wichse statt Milch.
2: Regisseur Kirk Jones verbindet in verflucht normal britischen Sozialrealismus mit warmherzigem Humor und erzählt von einem Menschen, der trotz Ausgrenzung seinen Platz in der Welt sucht und findet. In Großbritannien wurde das Drama zum Publikumserfolg. Hauptdarsteller Robert Aramayo gewann dafür sogar den BAFTA als bester Hauptdarsteller. Ab heute zu sehen im Cinestar Wildau. Verflucht normal. Mit dem zweiten Film, da wird es echt scharf, mit Glenn Kill. Der Schäfer George, gespielt von Hugh Jackman, liest seinen geliebten Schafen jeden Abend Krimis vor und nimmt an, dass sie kein Wort davon verstehen. Und dann geschieht ein Mord. Das Mordopfer, der Schäfer, wird mit einem Spaten in der Brust gefunden. Und so übernimmt kurzerhand die Schafherde selbst die Schnüfflerarbeit, allen Zweifeln aus den eigenen Reihen zum Trotz.
9: Aufwachen! Alle aufwachen! Wir haben George auf der Wiese gefunden und er bewegt sich nicht.
4: Was?
10: Lilly, was machen wir jetzt?
9: Unser Schäfer wurde ermordet. Und wir werden das Verbrechen aufklären. Von jemandem Besuch, den er gut genug kannte, um ihm was zu trinken anzubieten.
11: Keine spannende Story für dich, leider.
12: Ja, außer es gibt irgendetwas Ungewöhnliches.
9: Der Polizist ist ein Totalausfall. Wir müssen ihm helfen.
13: Traut ihr euch, eure Wiese zu verlassen?
14: Wir haben keine Angst.
9: Was ist das?
14: Ich glaube, eine Straße.
9: Aus was besteht die?
14: Nicht aus Gras, das ist mir sicher.
13: Kommt ihr endlich?
14: Für George?
9: Für George.
2: Dabei beweisen sie, dass auch Schafe brillant darin sein können, Verbrechen aufzuklären. Ein neuer geistreicher Krimi der etwas anderen Art mit wunderbaren deutschen Stimmen wie Anke Engelke und Bastian Pastewka. Und das mit dem Film Glenn Kill. Haben wir Ihr Interesse jetzt am Kino geweckt? Dann haben Sie die Möglichkeit, in einen der beiden Filme zu gehen. Sie müssen nur dafür anrufen, mit ein klein bisschen Glück durchkommen. Und dann geht es entweder für Sie heute in Verflucht normal oder Glenn Kill. Und das unter der 03375 52 73 60. Und ich wünsche gute Kinounterhaltung im Cinestar Wildau.

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1: Der Landesforst Brandenburg informiert. Im Bereich des Biosphärenreservats Spreewald wurde rund um Kausnick ein massiver Befall durch den Eichenprozessionsspinner festgestellt. Betroffen sind insbesondere die stark frequentierten Wanderwege und Wasserläufe zwischen Kausnick und Schlepzig. Auf einer Fläche von rund 750 Hektar zeigen nahezu alle Eichen deutliche Fraßschäden. Bereits aus der Ferne sind die Baumkronen licht sowie ein stark geschädigtes Blattwerk sind zu erkennen. Eine Probefällung bestätigte einen außergewöhnlich hohen Befall der Eichen mit den Raupen des Eichenprozessionsspinners. Dieser stellt ein gesundheitliches Risiko für Waldbesucherinnen und Waldbesucher dar, denn die Raupen besitzen feine Brennhaare, die ein Eiweißgift enthalten. Und diese Haare können leicht abbrechen und bei Kontakt Hautreizung, Rötung oder eine sogenannte Raupendermatitis auslösen. In Einzelfällen sind auch stärkere allergenische Reaktionen möglich. Die untere Forstbehörde hat in den betroffenen Bereichen Warnhinweise an den Waldwegen angebracht. Mehr Infos dazu unter mleuv.brandenburg.de.
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13: Mit Jörg Trotzki. Ein neuer Untersuchungsausschuss des Brandenburger Landtags in Potsdam hat seine Arbeit aufgenommen. Er soll das Handeln der Landesregierung bei der Kostenerstattung für die Flüchtlingsunterbringung im Landkreis Ostprignitz-Ruppin seit 2014 untersuchen. Die AfD hatte den Ausschuss eingesetzt bekommen und will klären, ob öffentliche Mittel korrekt verwendet wurden. Die AfD sagt, Gelder dort seien verschwendet worden. Ermittlungen seitens der Staatsanwaltschaft wurden jedoch mangels Beweisen eingestellt. Die SPD warf der AfD vor, sie wolle mit dem Ausschuss die Landratswahl in Ostprignitz-Ruppin beeinflussen. Diese ist nächste Woche Sonntag. In Zeuthen sollen Gemeindeflächen verkauft werden. Dabei handelt es sich konkret unter anderem um Flurstücke auf Grundstücken der Kurt-Hoffmann-Straße, der Fontane-Allee und der Engelbrecht-Straße. Sie sind teilweise bebaut und verpachtet. Die Gemeindevertreter haben jetzt die, Zitat, Entbehrlichkeit für kommunale Zwecke festgestellt. Bürgermeister Philipp Martens betonte, es gehe nicht darum, den Haushalt Zeuthens aufzubessern, es geht darum, sich einen Überblick zu verschaffen. Die Flurstücke sollen, so wie es aussieht, im nächsten Jahr zum Verkauf ausgeschrieben werden. In Brandenburg-Havel soll eine Katzenschutzverordnung eingeführt werden. Sie soll das Leid freilebender Katzen reduzieren und Tierhalter stärker in die Pflicht nehmen, heißt es von der Stadt. Freilaufende Katzen sollen nun mit einem Mikrochip ausgestattet werden. Auch sollen alle gehaltenen Katzen registriert werden, auch wenn sie reine Wohnungskatzen sind. Geplant ist auch eine Kastrationspflicht für Katzen mit unkontrolliertem Freigang. Von der Stadt heißt es, dass die Zahl freilebender, unkastrierter Katzen in den letzten Jahren stark zugenommen habe. Mit der neuen Verordnung wolle man auch Tierschutzvereine und ehrenamtlich Engagierte entlasten.
12: Soweit das Neueste aus der Radio SKW Nachrichtenredaktion. Das Wetter.
14: Bei uns in der Region gibt's strahlenden Sonnenschein und seichte Schleierwolken bei 21 Grad. In der kommenden Nacht geht es temperaturtechnisch runter auf 9 Grad. Morgen erwartet uns ein wahrer Vorzeigesommertag. Da wird es knackig warm und sonnig, bei Höchstwerten um 26 Grad. 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
14: A10 südlicher Berliner Ring Richtung Dreieck Werder. Zwischen Königs Wusterhausen und Rangsdorf ist aufgrund von Mäharbeiten die rechte Spur gesperrt. A12 Frankfurt Richtung Berlin. Zwischen Müllrose und Briesen ist an der Baustelle die linke Spur gesperrt. Und es wird weiterhin gebaut am Ortseingang Wildau in der Richard-Sorge-Straße. Dort bitte in Richtung Königs Wusterhausen die Umleitung beachten und in beide Richtungen mehr Zeit einplanen.
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14: Blitzer. Es wird wieder geblitzt, heute in Mittenwalde, Mittenwalder Allee, Rüdersdorf, Rehfelder Straße und in Storkow, Lebbiner Straße.
12: Die Blitzer. 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
1: 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Und wir blicken außerdem auf den Kindertag, der dann ansteht am 1. Juni. Am Montag ist es soweit. Mehr dazu ab kurz nach 7 dann bei mir.
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1: Es riecht nach Kaffee und Kuchen, irgendwo wird schon eine Gitarre gestimmt und Kinder flitzen zwischen den Ständen durch und an jeder Ecke gibt es was zu entdecken. Willkommen bei der Kulturfamilienmesse hier in Wildau. Von 13 bis 18 Uhr zeigen im Volkshaus Wildau an diesem Samstag zahlreiche Vereine, Initiativen und Einrichtungen, was alles in der Stadt steckt. Und das ist eine ganze Menge. Mit dabei sind unter anderem die Friedenskirche Wildau, die Stadtbibliothek, die Wildauer Ortskundisten oder auch die Freie Musik- und Kulturakademie. An den Messeständen selbst geht es nicht nur um Zuschauen, sondern ums Kennenlernen und natürlich auch ums Austauschen. Ab 14 Uhr geht es dann los mit dem Bühnenprogramm. Künstlerinnen und Künstler aus Wildau und der Region den gesamten Nachmittag über für ein buntes Programm. Der Eintritt ist kostenlos. Also, wer Lust auf einen Schnuppernachmittag rund um das Wildauer Vereinsleben hat, sollte am Samstag 13 Uhr im Volkshaus auf jeden Fall vorbeischauen. Infos dazu gibt es auf der Webseite des Kulturkreises unter kulturkreiswildau.de.
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2: Mit Susanne Trotzki. Die USA haben neue Angriffe auf den Iran geflogen. Wie das US-Militär mitgeteilt hat, wurden in der Nacht nahe der Straße von Hormuz eine iranische Stellung attackiert, von der aus Drohnen gesteuert wurden. Außerdem seien 4 Drohnen abgeschossen worden, die eine Bedrohung für die Streitkräfte und den zivilen Schiffsverkehr darstellten, hieß es aus dem US-Verteidigungsministerium. Die iranischen Revolutionsgarden haben daraufhin laut einem Agenturbericht einen US-Luftwaffenstützpunkt angegriffen. Zudem meldete Kuwait Raketen- und Drohnenangriffe. Offiziell gilt seit Anfang April zwischen den USA und dem Iran eine Waffenruhe. Der Iran-Krieg setzt die deutsche Wirtschaft immer mehr unter Druck. Höhere Transport- und Energiekosten sowie steigende Rohstoffpreise belasteten die Unternehmen immer stärker. Inzwischen sollen laut Medienberichten 83% der Unternehmen und fast 90% der Wirtschaft mindestens indirekt betroffen sein. Die Krise treffe die Wirtschaft in einem geschwächten Zustand. Wenn der Krieg in Nahost weiter andauere, hieß es, wird das Wirtschaftswachstum auf 0,2% sinken. Damit würden Inflation und Preise weiter steigen. Am Wochenende beginnt das Ostdeutsche Wirtschaftsforum in Bad Saarow, auf dem auch über Unterstützung der Unternehmen beraten werden soll. Die Stellwerksprobleme auf der Zugstrecke Hamburg-Berlin sind nach Angaben der Deutschen Bahn behoben. Die Reparatur nahe Lüneburg konnte abgeschlossen werden, hieß es. Vereinzelt könne es noch zu Ausfällen und Verspätungen kommen. Seit gestern Abend waren wegen einer technischen Störung in einem Stellwerk Züge ausgefallen oder mit erheblicher Verspätung gefahren. Auch der Regionalverkehr war betroffen. In Berlin-Wilmersdorf ist ein Fahrradfahrer bei einem Unfall mit einem Krankenwagen lebensgefährlich verletzt worden. Wie die Feuerwehr mitgeteilt hat, war der Rettungswagen gestern Abend mit Blaulicht und Sirene auf dem Weg zu einem Notfalleinsatz. An der Kreuzung Delbrückstraße-Franzensbader Straße kam es dann zu dem Unfall. Den Angaben zufolge wurde der Radfahrer von der Besatzung des Krankenwagens erst versorgt und dann in ein Krankenhaus gebracht. Die Polizei ermittelt nun, wie es zu dem Unfall mit dem Radfahrer kam. Der Präsident des Deutschen Roten Kreuzes Gröhe fordert deutlich mehr Taschengeld im freiwilligen sozialen Jahr. Er sagte laut Medienberichten, bei einem Taschengeld von ungefähr 400 Euro könnten sich viele junge Menschen einen solchen Dienst nicht leisten. Der Betrag solle daher mindestens auf die Höhe des BAföG-Höchstsatzes von rund 990 Euro monatlich angehoben werden. Hinzukommen sollte aus Gröhes Sicht ein Deutschland-Ticket. Das wären insgesamt noch immer weit weniger als der Wehrsold von 2600 Euro brutto.
1: Soweit das Neueste aus der Radio SKW Nachrichtenredaktion. Das Wetter.
3: Bei uns in der Region gibt's strahlenden Sonnenschein und seichte Schleierwolken bei 21 Grad. In der kommenden Nacht geht es temperaturtechnisch runter auf 9 Grad. Morgen erwartet uns ein wahrer Vorzeigesommertag. Da wird es knackig warm und sonnig, bei Höchstwerten um 26 Grad. 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
3: A10 südlicher Berliner Ring Richtung Dreieck Werder. Zwischen Königs Wusterhausen und Rangsdorf ist aufgrund von Mäharbeiten die rechte Spur gesperrt. A12 Frankfurt Richtung Berlin. Zwischen Müllrose und Briesen ist an der Baustelle die linke Spur gesperrt und es wird weiterhin gebaut am Ortseingang Wildau in der Richard-Sorge-Straße. Dort bitte in Richtung Königs Wusterhausen die Umleitung beachten und in beide Richtungen mehr Zeit einplanen.
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3: Blitzer. Es wird wieder geblitzt, heute in Mittenwalde, Mittenwalder Allee, Rüdersdorf, Rehfelder Straße und in Storkow, Lebbiner Straße.
1: Die Blitzer. 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
1: Der Landesforst Brandenburg informiert. Im Bereich des Biosphärenreservats Spreewald wurde rund um Kausnick ein massiver Befall durch den Eichenprozessionsspinner festgestellt. Betroffen sind insbesondere die stark frequentierten Wanderwege und Wasserläufe zwischen Kausnick und Schlepzig. Auf einer Fläche von rund 750 Hektar zeigen nahezu alle Eichen deutliche Fraßschäden. Bereits aus der Ferne sind die Baumkronen licht sowie ein stark geschädigtes Blattwerk sind zu erkennen. Eine Probefällung bestätigte einen außergewöhnlich hohen Befall der Eichen mit den Raupen des Eichenprozessionsspinners. Dieser stellt ein gesundheitliches Risiko für Waldbesucherinnen und Waldbesucher dar, denn die Raupen besitzen feine Brennhaare, die ein Eiweißgift enthalten. Und diese Haare können leicht abbrechen und bei Kontakt Hautreizung, Rötung oder eine sogenannte Raupendermatitis auslösen. In Einzelfällen sind auch stärkere allergenische Reaktionen möglich. Die untere Forstbehörde hat in den betroffenen Bereichen Warnhinweise an den Waldwegen angebracht. Mehr Infos dazu unter mleuv.brandenburg.de.
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7: Mit Jörg Trotzki. Ministerpräsident Dietmar Woidke war in Polen. Bei den Gesprächen in Posen ging es um die Themen Bahnverkehr, Infrastruktur und Sicherheit. Anlass des Besuchs war die Gründung des Netzwerks für Zusammenarbeit zwischen Ostdeutschland und Westpolen vor 20 Jahren. Ein wichtiges Thema dabei ist die Ostbahn, die von polnischer Seite aus ja nun lange fertig ist. In Deutschland ist die Strecke noch immer eingleisig und nicht elektrifiziert. Der Ausbau werde von der Bundesregierung blockiert, kritisiert Woidke für und für. Auch bei der Zusammenarbeit der Feuerwehren müsse mehr getan werden, heißt es weiter. Bei der Polizei und dem Zoll klappe dies inzwischen mit einem gemeinsamen Zentrum in Słubice schon sehr gut. Eine schwimmende Solaranlage auf dem Cottbuser Ostsee soll noch in diesem Jahr ans Netz gehen, das teilte die LEAG mit. Aktuell gäbe es noch Reparaturarbeiten, so der Energieunternehmer weiter. Wind und Wetter hatten im vorletzten Winter die damals noch neue Anlage teils schwer beschädigt. Die LEAG betont, dass in der Zwischenzeit in die Sicherheit investiert wurde. So sei ein Wellenbrecher installiert worden. Die Anlage soll ab dem Spätsommer Strom für rund 8000 Haushalte produzieren. In Brandenburg fahndet die Polizei in den nächsten Wochen verstärkt nach Viehdieben. Dazu werde man Schwerpunktkontrollen durchführen und ein besonderes Augenmerk auf Viehtransporte legen, heißt es weiter. In den letzten Monaten waren vor allem im Süden Brandenburgs mehr als 200 Rinder von Weiden und aus Ställen gestohlen worden. Der Landesbauernverband geht von professionellen Banden aus.
6: Soweit das Neueste aus der Radio SKW Nachrichtenredaktion. Das Wetter.
8: Bei uns in der Region gibt's strahlenden Sonnenschein und seichte Schleierwolken bei 21 Grad. In der kommenden Nacht geht es temperaturtechnisch runter auf 9 Grad. Morgen erwartet uns ein wahrer Vorzeigesommertag. Da wird es knackig warm und sonnig, bei Höchstwerten um 26 Grad.
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9: A10 südlicher Berliner Ring Richtung Dreieck Werder. Zwischen Königs Wusterhausen und Rangsdorf ist aufgrund von Mäharbeiten die rechte Spur gesperrt. A12 Frankfurt Richtung Berlin. Zwischen Müllrose und Briesen ist an der Baustelle die linke Spur gesperrt. Und es wird weiterhin gebaut am Ortseingang Wildau in der Richard-Sorge-Straße. Dort bitte in Richtung Königs Wusterhausen die Umleitung beachten und in beide Richtungen mehr Zeit einplanen.
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10: Blitzer.
8: Es wird wieder geblitzt. Heute in Mittenwalde, Mittenwalder Allee, Rüdersdorf, Rehfelder Straße und in Storkow, Lebbiner Straße. Die Blitzer. 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
1: Es riecht nach Kaffee und Kuchen, irgendwo wird schon eine Gitarre gestimmt und Kinder flitzen zwischen den Ständen durch und an jeder Ecke gibt es was zu entdecken. Willkommen bei der Kulturfamilienmesse hier in Wildau. Von 13 bis 18 Uhr zeigen im Volkshaus Wildau an diesem Samstag zahlreiche Vereine, Initiativen und Einrichtungen, was alles in der Stadt steckt. Und das ist eine ganze Menge. Mit dabei sind unter anderem die Friedenskirche Wildau, die Stadtbibliothek, die Wildauer Ortskundisten oder auch die Freie Musik- und Kulturakademie. An den Messeständen selbst geht es nicht nur um Zuschauen, sondern ums Kennenlernen und natürlich auch ums Austauschen. Ab 14 Uhr geht es dann los mit dem Bühnenprogramm. Künstlerinnen und Künstler aus Wildau und der Region sorgen den gesamten Nachmittag über für ein buntes Programm. Der Eintritt ist kostenlos. Also, wer Lust auf einen Schnuppernachmittag rund um das Wildauer Vereinsleben hat, sollte am Samstag 13 Uhr im Volkshaus auf jeden Fall vorbeischauen. Infos dazu gibt es auf der Webseite des Kulturkreises unter kulturkreiswildau.de.
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8: Mit Henrike Münster. Trotz geltender Waffenruhe hat die israelische Armee nach eigenen Angaben die libanesische Hauptstadt Beirut angegriffen. Zuvor hatten libanesische Behörden 14 Tote nach israelischen Luftangriffen im Süden des Landes gemeldet. 5 Menschen starben in der Küstenstadt Sidon. Weitere Opfer wurden aus Tyros und Umgebung berichtet. Israel hatte seinen Militäreinsatz gegen die Hisbollah zuletzt ausgeweitet und ein Gebiet im Süden des Landes zur Kampfzone erklärt. Uganda hat wegen des Ebola-Ausbruchs im Nachbarland seine Grenzen zur Demokratischen Republik Kongo für 4 Wochen geschlossen. Ausgenommen sind medizinische Einsatzteams, humanitäre und sicherheitsrelevante Einsätze sowie Lebensmittel- und Frachttransporte. In Uganda wurden bisher 7 Ebola-Fälle und 1 Todesfall registriert. In Kongo gibt es mehr als 900 Verdachtsfälle und über 220 Tote. Die EU-Kommission hat eine Strafe von 200 Millionen Euro gegen den chinesischen Online-Händler Temu verhängt. Die Plattform gehe nicht ausreichend gegen illegale Produkte vor, darunter gefälschte, gefährliche oder giftige Waren. Die Kommission beruft sich auf eigene Ermittlungen, Verbraucherschutzorganisationen und Testkäufe. Temu war zuvor mehrfach aufgefordert worden, die Mängel zu beheben. Am Bahnhof in Winterthur in der Schweiz hat ein 31-jähriger Mann laut Polizei 3 Menschen mit einer Stichwaffe verletzt. Der mutmaßliche Täter wurde festgenommen. Die Opfer im Alter von 28, 43 und 52 Jahren kamen zur Behandlung ins Krankenhaus. Zu den Motiven machte die Polizei zunächst keine Angaben. Die Zahl der stationären Behandlungen wegen Hautkrebs in Deutschland hat sich in den letzten 20 Jahren fast verdoppelt. 2024 wurden 120.100 Menschen behandelt, 94,5% mehr als 2004. Der Anteil der Hautkrebsbehandlungen an allen Krebsbehandlungen stieg von 4 auf 8,3%. Auch die Zahl der Todesfälle erhöhte sich von 2.800 auf 4.600.
7: Soweit das Neueste aus der Radio SKW Nachrichtenredaktion. Das Wetter.
9: Bei uns in der Region gibt's strahlenden Sonnenschein und seichte Schleierwolken bei 21 Grad. In der kommenden Nacht geht es temperaturtechnisch runter auf 9 Grad. Morgen erwartet uns ein wahrer Vorzeigesommertag. Da wird es knackig warm und sonnig bei Höchstwerten um 26 Grad.
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9: A10 südlicher Berliner Ring Richtung Dreieck Werder. Zwischen Königs Wusterhausen und Rangsdorf ist aufgrund von Mäharbeiten die rechte Spur gesperrt. A12 Frankfurt Richtung Berlin. Zwischen Müllrose und Briesen ist an der Baustelle die linke Spur gesperrt. Und es wird weiterhin gebaut am Ortseingang Wildau in der Richard-Sorge-Straße. Dort bitte in Richtung Königs Wusterhausen die Umleitung beachten und in beide Richtungen mehr Zeit einplanen.
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9: Es wird wieder geblitzt. Heute in Mittenwalde, Mittenwalder Allee, Rüdersdorf, Rehfelder Straße und in Storkow, Lebbiner Straße.
10: Die Blitzer. 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
1: Der Landesforst Brandenburg informiert. Im Bereich des Biosphärenreservats Spreewald wurde rund um Kausnick ein massiver Befall durch den Eichenprozessionsspinner festgestellt. Betroffen sind insbesondere die stark frequentierten Wanderwege und Wasserläufe zwischen Kausnick und Schleppzig. Auf einer Fläche von rund 750 Hektar zeigen nahezu alle Eichen deutliche Fraßschäden. Bereits aus der Ferne sind die Baumkronen licht sowie ein stark geschädigtes Blattwerk sind zu erkennen. Eine Probefällung bestätigte einen außergewöhnlich hohen Befall der Eichen mit den Raupen des Eichenprozessionsspinners. Dieser stellt ein gesundheitliches Risiko für Waldbesucherinnen und Waldbesucher dar, denn die Raupen besitzen feine Brennhaare, die ein Eiweißgift enthalten. Und diese Haare können leicht abbrechen und bei Kontakt Hautreizung, Rötung oder eine sogenannte Raupendermatitis auslösen. In Einzelfällen sind auch stärkere allergenische Reaktionen möglich. Die untere Forstbehörde hat in den betroffenen Bereichen Warnhinweise an den Waldwegen angebracht. Mehr Infos dazu unter mleuv.brandenburg.de.
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5: Mit Jörg Trotzki. Ein neuer Untersuchungsausschuss des Brandenburger Landtags in Potsdam hat seine Arbeit aufgenommen. Er soll das Handeln der Landesregierung bei der Kostenerstattung für die Flüchtlingsunterbringung im Landkreis Ostprignitz-Ruppin seit 2014 untersuchen. Die AfD hatte den Ausschuss eingesetzt bekommen und will klären, ob öffentliche Mittel korrekt verwendet wurden. Die AfD sagt, Gelder dort seien verschwendet worden. Ermittlungen seitens der Staatsanwaltschaft wurden jedoch mangels Beweisen eingestellt. Die SPD warf der AfD vor, sie wolle mit dem Ausschuss die Landratswahl in Ostprignitz-Ruppin beeinflussen. Diese ist nächste Woche Sonntag. In Zeuthen sollen Gemeindeflächen verkauft werden. Dabei handelt es sich konkret unter anderem um Flurstücke auf Grundstücken der Kurt-Hoffmann-Straße, der Fontane-Allee und der Engelbrecht-Straße. Sie sind teilweise bebaut und verpachtet. Die Gemeindevertreter haben jetzt die, Zitat, Entbehrlichkeit für kommunale Zwecke festgestellt. Bürgermeister Philipp Martens betonte, es gehe nicht darum, den Haushalt Zeuthens aufzubessern, es geht darum, sich einen Überblick zu verschaffen. Die Flurstücke sollen, so wie es aussieht, im nächsten Jahr zum Verkauf ausgeschrieben werden. In Brandenburg-Havel soll eine Katzenschutzverordnung eingeführt werden. Sie soll das Leid freilebender Katzen reduzieren und Tierhalter stärker in die Pflicht nehmen, heißt es von der Stadt. Freilaufende Katzen sollen nun mit einem Mikrochip ausgestattet werden. Auch sollen alle gehaltenen Katzen registriert werden, auch wenn sie reine Wohnungskatzen sind. Geplant ist auch eine Kastrationspflicht für Katzen mit unkontrolliertem Freigang. Von der Stadt heißt es, dass die Zahl freilebender, unkastrierter Katzen in den letzten Jahren stark zugenommen habe. Mit der neuen Verordnung wolle man auch Tierschutzvereine und ehrenamtlich Engagierte entlasten.
4: Soweit das Neueste aus der Radio SKW Nachrichtenredaktion. Das Wetter.
6: Bei uns in der Region gibt's strahlenden Sonnenschein und seichte Schleierwolken bei 21 Grad. In der kommenden Nacht geht es temperaturtechnisch runter auf 9 Grad. Morgen erwartet uns ein wahrer Vorzeigesommertag. Da wird es knackig warm und sonnig, bei Höchstwerten um 26 Grad. 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
6: A10 südlicher Berliner Ring Richtung Dreieck Werder. Zwischen Königs Wusterhausen und Rangsdorf ist aufgrund von Mäharbeiten die rechte Spur gesperrt. A12 Frankfurt Richtung Berlin. Zwischen Müllrose und Briesen ist an der Baustelle die linke Spur gesperrt. Und es wird weiterhin gebaut am Ortseingang Wildau in der Richard-Sorge-Straße. Dort bitte in Richtung Königs Wusterhausen die Umleitung beachten und in beide Richtungen mehr Zeit einplanen.
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6: Es wird wieder geblitzt, heute in Mittenwalde, Mittenwalder Allee, Rüdersdorf, Rehfelder Straße und in Storkow, Lebbiner Straße.
7: 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Wenn Sie auch noch was gesehen haben unterwegs, Staus oder Blitzer, gerne bei uns melden. Entweder anrufen oder auch ganz einfach per WhatsApp direkt zu uns ins Studio. 033 75 52 73 60.
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2: Es riecht nach Kaffee und Kuchen, irgendwo wird schon eine Gitarre gestimmt und Kinder flitzen zwischen den Ständen durch und an jeder Ecke gibt es was zu entdecken. Willkommen bei der Kulturfamilienmesse hier in Wildau. Von 13 bis 18 Uhr zeigen im Volkshaus Wildau an diesem Samstag zahlreiche Vereine, Initiativen und Einrichtungen, was alles in der Stadt steckt. Und das ist eine ganze Menge. Mit dabei sind unter anderem die Friedenskirche Wildau, die Stadtbibliothek, die Wildauer Ortskundisten oder auch die Freie Musik- und Kulturakademie. An den Messeständen selbst geht es nicht nur um Zuschauen, sondern ums Kennenlernen und natürlich auch ums Austauschen. Ab 14 Uhr geht es dann los mit dem Bühnenprogramm. Künstlerinnen und Künstler aus Wildau und der Region sorgen den gesamten Nachmittag über für ein buntes Programm. Der Eintritt ist kostenlos. Also, wer Lust auf einen Schnuppernachmittag rund um das Wildauer Vereinsleben hat, sollte am Samstag 13 Uhr im Volkshaus auf jeden Fall vorbeischauen. Infos dazu gibt es auf der Webseite des Kulturkreises unter kulturkreiswildau.de.
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10: Mit Henrike Münster. Trotz geltender Waffenruhe hat die israelische Armee nach eigenen Angaben die libanesische Hauptstadt Beirut angegriffen. Zuvor hatten libanesische Behörden 14 Tote nach israelischen Luftangriffen im Süden des Landes gemeldet. 5 Menschen starben in der Küstenstadt Sidon. Weitere Opfer wurden aus Tyros und Umgebung berichtet. Israel hatte seinen Militäreinsatz gegen die Hisbollah zuletzt ausgeweitet und ein Gebiet im Süden des Landes zur Kampfzone erklärt. Uganda hat wegen des Ebola-Ausbruchs im Nachbarland seine Grenzen zur Demokratischen Republik Kongo für 4 Wochen geschlossen. Ausgenommen sind medizinische Einsatzteams, humanitäre und sicherheitsrelevante Einsätze sowie Lebensmittel- und Frachttransporte. In Uganda wurden bisher 7 Ebola-Fälle und 1 Todesfall registriert. In Kongo gibt es mehr als 900 Verdachtsfälle und über 220 Tote. Die EU-Kommission hat eine Strafe von 200 Millionen Euro gegen den chinesischen Online-Händler Temu verhängt. Die Plattform gehe nicht ausreichend gegen illegale Produkte vor, darunter gefälschte, gefährliche oder giftige Waren. Die Kommission beruft sich auf eigene Ermittlungen, Verbraucherschutzorganisationen und Testkäufe. Temu war zuvor mehrfach aufgefordert worden, die Mängel zu beheben. Am Bahnhof in Winterthur in der Schweiz hat ein 31-jähriger Mann laut Polizei 3 Menschen mit einer Stichwaffe verletzt. Der mutmaßliche Täter wurde festgenommen. Die Opfer im Alter von 28, 43 und 52 Jahren kamen zur Behandlung ins Krankenhaus. Zu den Motiven machte die Polizei zunächst keine Angaben. Die Zahl der stationären Behandlungen wegen Hautkrebs in Deutschland hat sich in den letzten 20 Jahren fast verdoppelt. 2024 wurden 120.100 Menschen behandelt, 94,5% mehr als 2004. Der Anteil der Hautkrebsbehandlungen an allen Krebsbehandlungen stieg von 4 auf 8,3%. Auch die Zahl der Todesfälle erhöhte sich von 2.800 auf 4.600.
9: Soweit das Neueste aus der Radio SKW Nachrichtenredaktion. 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
10: Mit Henrike Münster. Trotz geltender Waffenruhe hat die israelische Armee nach eigenen Angaben die libanesische Hauptstadt Beirut angegriffen. Zuvor hatten libanesische Behörden 14 Tote nach israelischen Luftangriffen im Süden des Landes gemeldet. 5 Menschen starben in der Küstenstadt Sidon. Weitere Opfer wurden aus Tyros und Umgebung berichtet. Israel hatte seinen Militäreinsatz gegen die Hisbollah zuletzt ausgeweitet und ein Gebiet im Süden des Landes zur Kampfzone erklärt. Uganda hat wegen des Ebola-Ausbruchs im Nachbarland seine Grenzen zur Demokratischen Republik Kongo für 4 Wochen geschlossen. Ausgenommen sind medizinische Einsatzteams, humanitäre und sicherheitsrelevante Einsätze sowie Lebensmittel- und Frachttransporte. In Uganda wurden bisher 7 Ebola-Fälle und 1 Todesfall registriert. In Kongo gibt es mehr als 900 Verdachtsfälle und über 220 Tote. Die EU-Kommission hat eine Strafe von 200 Millionen Euro gegen den chinesischen Online-Händler Temu verhängt. Die Plattform gehe nicht ausreichend gegen illegale Produkte vor, darunter gefälschte, gefährliche oder giftige Waren. Die Kommission beruft sich auf eigene Ermittlungen, Verbraucherschutzorganisationen und Testkäufe. Temu war zuvor mehrfach aufgefordert worden, die Mängel zu beheben. Am Bahnhof in Winterthur in der Schweiz hat ein 31-jähriger Mann laut Polizei 3 Menschen mit einer Stichwaffe verletzt. Der mutmaßliche Täter wurde festgenommen. Die Opfer im Alter von 28, 43 und 52 Jahren kamen zur Behandlung ins Krankenhaus. Zu den Motiven machte die Polizei zunächst keine Angaben. Die Zahl der stationären Behandlungen wegen Hautkrebs in Deutschland hat sich in den letzten 20 Jahren fast verdoppelt. 2024 wurden 120.100 Menschen behandelt, 94,5% mehr als 2004. Der Anteil der Hautkrebsbehandlungen an allen Krebsbehandlungen stieg von 4% auf 8,3%. Auch die Zahl der Todesfälle erhöhte sich von 2.800 auf 4.600.
9: Soweit das Neueste aus der Radio SKW Nachrichtenredaktion. 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
3: Mit Henrike Münster. Trotz geltender Waffenruhe hat die israelische Armee nach eigenen Angaben die libanesische Hauptstadt Beirut angegriffen. Zuvor hatten libanesische Behörden 14 Tote nach israelischen Luftangriffen im Süden des Landes gemeldet. 5 Menschen starben in der Küstenstadt Sidon. Weitere Opfer wurden aus Tyros und Umgebung berichtet. Israel hatte seinen Militäreinsatz gegen die Hisbollah zuletzt ausgeweitet und ein Gebiet im Süden des Landes zur Kampfzone erklärt. Uganda hat wegen des Ebola-Ausbruchs im Nachbarland seine Grenzen zur Demokratischen Republik Kongo für 4 Wochen geschlossen. Ausgenommen sind medizinische Einsatzteams, humanitäre und sicherheitsrelevante Einsätze sowie Lebensmittel- und Frachttransporte. In Uganda wurden bisher 7 Ebola-Fälle und 1 Todesfall registriert. In Kongo gibt es mehr als 900 Verdachtsfälle und über 220 Tote. Die EU-Kommission hat eine Strafe von 200 Millionen Euro gegen den chinesischen Online-Händler Temu verhängt. Die Plattform gehe nicht ausreichend gegen illegale Produkte vor, darunter gefälschte, gefährliche oder giftige Waren. Die Kommission beruft sich auf eigene Ermittlungen, Verbraucherschutzorganisationen und Testkäufe. Temu war zuvor mehrfach aufgefordert worden, die Mängel zu beheben. Am Bahnhof in Winterthur in der Schweiz hat ein 31-jähriger Mann laut Polizei 3 Menschen mit einer Stichwaffe verletzt. Der mutmaßliche Täter wurde festgenommen. Die Opfer im Alter von 28, 43 und 52 Jahren kamen zur Behandlung ins Krankenhaus. Zu den Motiven machte die Polizei zunächst keine Angaben. Die Zahl der stationären Behandlungen wegen Hautkrebs in Deutschland hat sich in den letzten 20 Jahren fast verdoppelt. 2024 wurden 120.100 Menschen behandelt, 94,5% mehr als 2004. Der Anteil der Hautkrebsbehandlungen an allen Krebsbehandlungen stieg von 4 auf 8,3%. Auch die Zahl der Todesfälle erhöhte sich von 2.800 auf 4.600.
2: Soweit das Neueste aus der Radio SKW Nachrichtenredaktion. 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
2: Mit Henrike Münster. Trotz geltender Waffenruhe hat die israelische Armee nach eigenen Angaben die libanesische Hauptstadt Beirut angegriffen. Zuvor hatten libanesische Behörden 14 Tote nach israelischen Luftangriffen im Süden des Landes gemeldet. 5 Menschen starben in der Küstenstadt Sidon, weitere Opfer wurden aus Tyros und Umgebung berichtet. Israel hatte seinen Militäreinsatz gegen die Hisbollah zuletzt ausgeweitet und ein Gebiet im Süden des Landes zur Kampfzone erklärt. Uganda hat wegen des Ebola-Ausbruchs im Nachbarland seine Grenzen zur Demokratischen Republik Kongo für 4 Wochen geschlossen. Ausgenommen sind medizinische Einsatzteams, humanitäre und sicherheitsrelevante Einsätze sowie Lebensmittel- und Frachttransporte. In Uganda wurden bisher 7 Ebola-Fälle und 1 Todesfall registriert. In Kongo gibt es mehr als 900 Verdachtsfälle und über 220 Tote. Die EU-Kommission hat eine Strafe von 200 Millionen Euro gegen den chinesischen Online-Händler Temu verhängt. Die Plattform gehe nicht ausreichend gegen illegale Produkte vor, darunter gefälschte, gefährliche oder giftige Waren. Die Kommission beruft sich auf eigene Ermittlungen, Verbraucherschutzorganisationen und Testkäufe. Temu war zuvor mehrfach aufgefordert worden, die Mängel zu beheben. Am Bahnhof in Winterthur in der Schweiz hat ein 31-jähriger Mann laut Polizei 3 Menschen mit einer Stichwaffe verletzt. Der mutmaßliche Täter wurde festgenommen. Die Opfer im Alter von 28, 43 und 52 Jahren kamen zur Behandlung ins Krankenhaus. Zu den Motiven machte die Polizei zunächst keine Angaben. Die Zahl der stationären Behandlungen wegen Hautkrebs in Deutschland hat sich in den letzten 20 Jahren fast verdoppelt. 2024 wurden 120.100 Menschen behandelt, 94,5% mehr als 2004. Der Anteil der Hautkrebsbehandlungen an allen Krebsbehandlungen stieg von 4 auf 8,3%. Auch die Zahl der Todesfälle erhöhte sich von 2.800 auf 4.600.
1: Soweit das Neueste aus der Radio SKW Nachrichtenredaktion. 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
2: Mit Henrike Münster. Trotz geltender Waffenruhe hat die israelische Armee nach eigenen Angaben die libanesische Hauptstadt Beirut angegriffen. Zuvor hatten libanesische Behörden 14 Tote nach israelischen Luftangriffen im Süden des Landes gemeldet. 5 Menschen starben in der Küstenstadt Sidon. Weitere Opfer wurden aus Tyros und Umgebung berichtet. Israel hatte seinen Militäreinsatz gegen die Hisbollah zuletzt ausgeweitet und ein Gebiet im Süden des Landes zur Kampfzone erklärt. Uganda hat wegen des Ebola-Ausbruchs im Nachbarland seine Grenzen zur Demokratischen Republik Kongo für 4 Wochen geschlossen. Ausgenommen sind medizinische Einsatzteams, humanitäre und sicherheitsrelevante Einsätze sowie Lebensmittel- und Frachttransporte. In Uganda wurden bisher 7 Ebola-Fälle und 1 Todesfall registriert. In Kongo gibt es mehr als 900 Verdachtsfälle und über 220 Tote. Die EU-Kommission hat eine Strafe von 200 Millionen Euro gegen den chinesischen Online-Händler Temu verhängt. Die Plattform gehe nicht ausreichend gegen illegale Produkte vor, darunter gefälschte, gefährliche oder giftige Waren. Die Kommission beruft sich auf eigene Ermittlungen, Verbraucherschutzorganisationen und Testkäufe. Temu war zuvor mehrfach aufgefordert worden, die Mängel zu beheben. Am Bahnhof in Winterthur in der Schweiz hat ein 31-jähriger Mann laut Polizei 3 Menschen mit einer Stichwaffe verletzt. Der mutmaßliche Täter wurde festgenommen. Die Opfer im Alter von 28, 43 und 52 Jahren kamen zur Behandlung ins Krankenhaus. Zu den Motiven machte die Polizei zunächst keine Angaben. Die Zahl der stationären Behandlungen wegen Hautkrebs in Deutschland hat sich in den letzten 20 Jahren fast verdoppelt. 2024 wurden 120.100 Menschen behandelt, 94,5% mehr als 2004. Der Anteil der Hautkrebsbehandlungen an allen Krebsbehandlungen stieg von 4 auf 8,3%. Auch die Zahl der Todesfälle erhöhte sich von 2.800 auf 4.600.
1: Soweit das Neueste aus der Radio SKW Nachrichtenredaktion. 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
2: Mit Henrike Münster. Trotz geltender Waffenruhe hat die israelische Armee nach eigenen Angaben die libanesische Hauptstadt Beirut angegriffen. Zuvor hatten libanesische Behörden 14 Tote nach israelischen Luftangriffen im Süden des Landes gemeldet. 5 Menschen starben in der Küstenstadt Sidon. Weitere Opfer wurden aus Tyros und Umgebung berichtet. Israel hatte seinen Militäreinsatz gegen die Hisbollah zuletzt ausgeweitet und ein Gebiet im Süden des Landes zur Kampfzone erklärt. Uganda hat wegen des Ebola-Ausbruchs im Nachbarland seine Grenzen zur Demokratischen Republik Kongo für 4 Wochen geschlossen. Ausgenommen sind medizinische Einsatzteams, humanitäre und sicherheitsrelevante Einsätze sowie Lebensmittel- und Frachttransporte. In Uganda wurden bisher 7 Ebola-Fälle und 1 Todesfall registriert. In Kongo gibt es mehr als 900 Verdachtsfälle und über 220 Tote. Die EU-Kommission hat eine Strafe von 200 Millionen Euro gegen den chinesischen Online-Händler Temu verhängt. Die Plattform gehe nicht ausreichend gegen illegale Produkte vor, darunter gefälschte, gefährliche oder giftige Waren. Die Kommission beruft sich auf eigene Ermittlungen, Verbraucherschutzorganisationen und Testkäufe. Temu war zuvor mehrfach aufgefordert worden, die Mängel zu beheben. Am Bahnhof in Winterthur in der Schweiz hat ein 31-jähriger Mann laut Polizei 3 Menschen mit einer Stichwaffe verletzt. Der mutmaßliche Täter wurde festgenommen. Die Opfer im Alter von 28, 43 und 52 Jahren kamen zur Behandlung ins Krankenhaus. Zu den Motiven machte die Polizei zunächst keine Angaben. Die Zahl der stationären Behandlungen wegen Hautkrebs in Deutschland hat sich in den letzten 20 Jahren fast verdoppelt. 2024 wurden 120.100 Menschen behandelt, 94,5% mehr als 2004. Der Anteil der Hautkrebsbehandlungen an allen Krebsbehandlungen stieg von 4 auf 8,3%. Auch die Zahl der Todesfälle erhöhte sich von 2.800 auf 4.600.
1: Soweit das Neueste aus der Radio SKW Nachrichtenredaktion. 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
1: 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Darüber habe ich gesprochen mit Jennifer Ehm vom Tourismusverband Seenland oder Spree. Ich muss ja ehrlich sagen, bei Picknick denke ich ja immer erstmal ans Essen. Ne? Welche Rollen spielen denn so regionale Produkte und auch, sagen wir mal, lokale Anbieter bei dieser besonderen Aktion?
2: Genau, das ist ganz, ganz wichtig und so ein Kriterium bei uns auch, dass man halt auf nachhaltige Verpackungen auch achtet, auf umweltfreundliches Zubehör und natürlich auch regionale Angebote mit da reinnimmt. Ne? Wenn es zum Beispiel eine Touristinformation ist, hat sie sich vielleicht mit einem Bioladen vor Ort zusammengetan und holt dann da die Sachen, sobald eine Picknickbestellung eingegangen ist. Und ich meine, die Restaurants vor Ort, die Gaststätten hier bei uns, die arbeiten ja auch oft mit regionalen Erzeugern, Anbietern zusammen und da ist das dann gleich so gegeben.
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2: Mit Henrike Münster. Trotz geltender Waffenruhe hat die israelische Armee nach eigenen Angaben die libanesische Hauptstadt Beirut angegriffen. Zuvor hatten libanesische Behörden 14 Tote nach israelischen Luftangriffen im Süden des Landes gemeldet. 5 Menschen starben in der Küstenstadt Sidon. Weitere Opfer wurden aus Tyros und Umgebung berichtet. Israel hatte seinen Militäreinsatz gegen die Hisbollah zuletzt ausgeweitet und ein Gebiet im Süden des Landes zur Kampfzone erklärt. Uganda hat wegen des Ebola-Ausbruchs im Nachbarland seine Grenzen zur Demokratischen Republik Kongo für 4 Wochen geschlossen. Ausgenommen sind medizinische Einsatzteams, humanitäre und sicherheitsrelevante Einsätze sowie Lebensmittel- und Frachttransporte. In Uganda wurden bisher 7 Ebola-Fälle und 1 Todesfall registriert. In Kongo gibt es mehr als 900 Verdachtsfälle und über 220 Tote. Die EU-Kommission hat eine Strafe von 200 Millionen Euro gegen den chinesischen Online-Händler Temu verhängt. Die Plattform gehe nicht ausreichend gegen illegale Produkte vor, darunter gefälschte, gefährliche oder giftige Waren. Die Kommission beruft sich auf eigene Ermittlungen, Verbraucherschutzorganisationen und Testkäufe. Temu war zuvor mehrfach aufgefordert worden, die Mängel zu beheben. Am Bahnhof in Winterthur in der Schweiz hat ein 31-jähriger Mann laut Polizei 3 Menschen mit einer Stichwaffe verletzt. Der mutmaßliche Täter wurde festgenommen. Die Opfer im Alter von 28, 43 und 52 Jahren kamen zur Behandlung ins Krankenhaus. Zu den Motiven machte die Polizei zunächst keine Angaben. Die Zahl der stationären Behandlungen wegen Hautkrebs in Deutschland hat sich in den letzten 20 Jahren fast verdoppelt. 2024 wurden 120.100 Menschen behandelt, 94,5% mehr als 2004. Der Anteil der Hautkrebsbehandlungen an allen Krebsbehandlungen stieg von 4 auf 8,3%. Auch die Zahl der Todesfälle erhöhte sich von 2.800 auf 4.600.
1: Soweit das Neueste aus der Radio SKW Nachrichtenredaktion. 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
2: Mit Henrike Münster. Trotz geltender Waffenruhe hat die israelische Armee nach eigenen Angaben die libanesische Hauptstadt Beirut angegriffen. Zuvor hatten libanesische Behörden 14 Tote nach israelischen Luftangriffen im Süden des Landes gemeldet. 5 Menschen starben in der Küstenstadt Sidon. Weitere Opfer wurden aus Tyros und Umgebung berichtet. Israel hatte seinen Militäreinsatz gegen die Hisbollah zuletzt ausgeweitet und ein Gebiet im Süden des Landes zur Kampfzone erklärt. Uganda hat wegen des Ebola-Ausbruchs im Nachbarland seine Grenzen zur Demokratischen Republik Kongo für 4 Wochen geschlossen. Ausgenommen sind medizinische Einsatzteams, humanitäre und sicherheitsrelevante Einsätze sowie Lebensmittel- und Frachttransporte. In Uganda wurden bisher 7 Ebola-Fälle und 1 Todesfall registriert. In Kongo gibt es mehr als 900 Verdachtsfälle und über 220 Tote. Die EU-Kommission hat eine Strafe von 200 Millionen Euro gegen den chinesischen Online-Händler Temu verhängt. Die Plattform gehe nicht ausreichend gegen illegale Produkte vor, darunter gefälschte, gefährliche oder giftige Waren. Die Kommission beruft sich auf eigene Ermittlungen, Verbraucherschutzorganisationen und Testkäufe. Temu war zuvor mehrfach aufgefordert worden, die Mängel zu beheben. Am Bahnhof in Winterthur in der Schweiz hat ein 31-jähriger Mann laut Polizei 3 Menschen mit einer Stichwaffe verletzt. Der mutmaßliche Täter wurde festgenommen. Die Opfer im Alter von 28, 43 und 52 Jahren kamen zur Behandlung ins Krankenhaus. Zu den Motiven machte die Polizei zunächst keine Angaben. Die Zahl der stationären Behandlungen wegen Hautkrebs in Deutschland hat sich in den letzten 20 Jahren fast verdoppelt. 2024 wurden 120.100 Menschen behandelt, 94,5% mehr als 2004. Der Anteil der Hautkrebsbehandlungen an allen Krebsbehandlungen stieg von 4 auf 8,3%. Auch die Zahl der Todesfälle erhöhte sich von 2.800 auf 4.600.
1: Soweit das Neueste aus der Radio SKW Nachrichtenredaktion. 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
2: Mit Henrike Münster. Trotz geltender Waffenruhe hat die israelische Armee nach eigenen Angaben die libanesische Hauptstadt Beirut angegriffen. Zuvor hatten libanesische Behörden 14 Tote nach israelischen Luftangriffen im Süden des Landes gemeldet. 5 Menschen starben in der Küstenstadt Sidon. Weitere Opfer wurden aus Tyros und Umgebung berichtet. Israel hatte seinen Militäreinsatz gegen die Hisbollah zuletzt ausgeweitet und ein Gebiet im Süden des Landes zur Kampfzone erklärt. Uganda hat wegen des Ebola-Ausbruchs im Nachbarland seine Grenzen zur Demokratischen Republik Kongo für 4 Wochen geschlossen. Ausgenommen sind medizinische Einsatzteams, humanitäre und sicherheitsrelevante Einsätze sowie Lebensmittel- und Frachttransporte. In Uganda wurden bisher 7 Ebola-Fälle und 1 Todesfall registriert. In Kongo gibt es mehr als 900 Verdachtsfälle und über 220 Tote. Die EU-Kommission hat eine Strafe von 200 Millionen Euro gegen den chinesischen Online-Händler Temu verhängt. Die Plattform gehe nicht ausreichend gegen illegale Produkte vor, darunter gefälschte, gefährliche oder giftige Waren. Die Kommission beruft sich auf eigene Ermittlungen, Verbraucherschutzorganisationen und Testkäufe. Temu war zuvor mehrfach aufgefordert worden, die Mängel zu beheben. Am Bahnhof in Winterthur in der Schweiz hat ein 31-jähriger Mann laut Polizei 3 Menschen mit einer Stichwaffe verletzt. Der mutmaßliche Täter wurde festgenommen. Die Opfer im Alter von 28, 43 und 52 Jahren kamen zur Behandlung ins Krankenhaus. Zu den Motiven machte die Polizei zunächst keine Angaben. Die Zahl der stationären Behandlungen wegen Hautkrebs in Deutschland hat sich in den letzten 20 Jahren fast verdoppelt. 2024 wurden 120.100 Menschen behandelt, 94,5% mehr als 2004. Der Anteil der Hautkrebsbehandlungen an allen Krebsbehandlungen stieg von 4 auf 8,3%. Auch die Zahl der Todesfälle erhöhte sich von 2.800 auf 4.600.
1: Soweit das Neueste aus der Radio SKW Nachrichtenredaktion. 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